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1: Ich bin Dirk Zeitler. Die Deutsche Bahn tritt bei der Sanierung ihres stark belasteten Netzes auf die Bremse. Bis 2031 sollen nur noch 13 statt 21 vielbefahrene Strecken umfassend erneuert werden. Die übrigen Projekte kommen später dran.
2: Der Knackpunkt ist, die Bahn will weniger Großbaustellen gleichzeitig stemmen und dafür die Abläufe verbessern. Umleitungsstrecken sollen besser vorbereitet und der Verkehr nach einer Sanierung schrittweise wieder hochgefahren werden. Denn zuletzt gab es nach Bauarbeiten immer wieder Probleme mit Verspätungen und Zugausfällen. Gestrichen werde aber keine Sanierung, betonen Bahn und Bund. Dringend notwendige Arbeiten sollen auch auf den später eingeplanten Strecken stattfinden. Thomas Bleskin, Nachrichtenredaktion.
1: Die USA haben weitreichende Sanktionen gegen den Internationalen Strafgerichtshof verhängt. Transaktionen mit dem Gericht werden verboten und sämtliche Vermögenswerte in den USA gesperrt. Die Maßnahmen treten nach 180 Tagen in Kraft. Ein Anlass ist der Haftbefehl gegen Israels Ministerpräsident Netanyahu wegen des Verdachts auf Kriegsverbrechen. Deutschland und 8 weitere Vertragsstaaten weisen die Sanktionen entschieden zurück. Die asiatischen Plattformen Shein, Temu und AliExpress haben im 3. Quartal in Deutschland deutlich weniger umgesetzt. Das teilte der Bundesverband E-Commerce und Versandhandel mit. Die Erlöse gingen im Vergleich zum Vorjahreszeitraum um mehr als ein Drittel zurück.
3: Die zusätzlichen Kosten für kleine Pakete aus Nicht-EU-Staaten bremsen den Boom der Plattformen. Seit dem Sommer sind alle Sendungen aus Drittstaaten zollpflichtig. Für Kleinsendungen bis 150 Euro ist eine Pauschale von 3 Euro fällig. Ab November gilt zudem eine Bearbeitungsgebühr von 2 Euro. Gerade die günstigen Produkte aus Asien werden dadurch teuer und verlieren offenbar Käufer. Online-Händlern aus Deutschland setzen die billigen Shops aus Asien seit einiger Zeit zu. Deshalb fordert der Branchenverband, bestehende Regeln konsequent durchzusetzen. Thomas Bremser, Nachrichtenredaktion.
1: Zum Sport. Ausgerechnet Niklas Füllkrug hat Borussia Dortmund nach der langen Länderspielpause den ersten Fußball-Bundesliga-Rückschlag beschert. Der Ex-Dortmunder erzielte in der Nachspielzeit den 2:2 Ausgleich für Werder Bremen. Es war Dortmunds erster Punktverlust nach 4 Siegen in den ersten 4 Spielen. Zum Wetter, die aktuelle Vorhersage des Deutschen Wetterdienstes. Heute bleibt es im Süden zunächst regnerisch, bis zum Nachmittag zieht sich der Regen an die Alpen zurück. Im Nordwesten gibt es Schauer, vereinzelt auch Gewitter, sonst wechseln sich Wolken und Sonne ab. Dazu 13 bis 19 Grad. Auch am Sonntag ein Wechsel aus Sonne und Quellwolken mit Schauern im Norden, mehr als im Süden. Vor allem an Nord- und Ostsee wiederholt Schauer und kurze Gewitter, Höchstwerte 12 bis 18 Grad.
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4: Achtung auf der A5 Frankfurt Richtung Kassel. Zwischen dem Bad Homburger Kreuz und Friedberg sind Warnbarken auf der Fahrbahn. Bitte fahrt hier besonders vorsichtig. Und A66 Wiesbaden Richtung Frankfurt. Zwischen Wiesbaden-Nordenstadt und Wallau ist ein Unfall auf der rechten Spur.

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3: Ich bin Dirk Zeitler. Die US-Regierung hat Sanktionen gegen den Internationalen Strafgerichtshof verhängt. Die Ankündigung kam nur Stunden, nachdem die frühere Richterin am Weltstrafgericht Pillay den Friedensnobelpreis erhalten hatte.
4: Die USA machen ernst. Sie wollen das Gericht Stein für Stein abbrechen. So hatten sie gedroht. Und diese Strafmaßnahmen treffen tatsächlich das gesamte Gericht. Es kann abgekoppelt werden von allen finanziellen Transaktionen, der digitalen Kommunikation. Das Gericht wäre also total gelähmt. Und warum? Für die USA ist das Weltstrafgericht politisch ausgerichtet. Es richte sich gegen die USA und seine Verbündeten, so sagen sie. Aus Amsterdam, Bettina Fisser.
3: Mit der neuen Führerscheinreform soll es für Fahrschüler ab dem kommenden Jahr im günstigsten Fall bis zu 1.000 Euro günstiger werden. Das sagte Bundesverkehrsminister Bilger der Welt. Fahrlehrerverbände bleiben skeptisch.
5: Bis zu 1.000 Euro weniger, das wäre eine große Entlastung, denn ein Führerschein kostet im Schnitt rund 3.400 Euro. Die Reform soll vor allem durch digitalen Theorieunterricht und weniger Bürokratie Geld sparen. Geplant sind außerdem Änderungen bei Prüfungen und Pflichtfahrten. Fahrlehrerverbände warnen jedoch, weniger Unterricht und Übung könnten die Sicherheit gefährden. Sie wollen, dass ein Teil der Theorie weiter im Klassenzimmer stattfindet. Noch ist die Reform nicht beschlossen, Bundestag und Bundesrat müssen zustimmen. Starten könnte sie Anfang nächsten Jahres. Thomas Bremser, Nachrichtenredaktion.
3: Die Bahn saniert weniger Strecken als geplant. Bis 2031 sollen nur noch 13 statt 21 vielbefahrene Strecken umfassend erneuert werden. Das teilten die Deutsche Bahn und das Verkehrsministerium mit. Die übrigen Sanierungen folgen später. Wann genau ist offen? Der ursprüngliche Zeitplan, bis 2036 alle rund 40 geplanten Strecken fertigzustellen, gilt nicht mehr. Zum Sport. Ausgerechnet Niklas Füllkrug hat Borussia Dortmund nach der langen Länderspielpause den ersten Fußball-Bundesliga-Rückschlag beschert. Der Ex-Dortmunder erzielte in der Nachspielzeit den 2:2-Ausgleich für Werder Bremen. Es war Dortmunds erster Punktverlust nach 4 Siegen in den ersten 4 Spielen. Zum Wetter, die aktuelle Vorhersage des Deutschen Wetterdienstes. Heute bleibt es im Süden zunächst regnerisch, bis zum Nachmittag zieht sich der Regen an die Alpen zurück. Im Nordwesten gibt es Schauer, vereinzelt auch Gewitter, sonst wechseln sich Wolken und Sonne ab. Dazu 13 bis 19 Grad. Auch am Sonntag ein Wechsel aus Sonne und Quellwolken mit Schauern im Norden mehr als im Süden. Vor allem an Nord- und Ostsee wiederholt Schauer und kurze Gewitter, Höchstwerte 12 bis 18 Grad.
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6: Uns liegen keine Meldungen über Verkehrsstörung vor. Wir wünschen euch eine gute Fahrt.

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3: Ich bin Dirk Zeitler. In Mecklenburg-Vorpommern nimmt ein rot-rot-grünes Regierungsbündnis weiter Form an. Nach der SPD hat jetzt auch die Linke für Koalitionsverhandlungen gestimmt, und zwar einstimmig. Das hat der Landesvorstand am späten Abend bestätigt. Zuvor hatten die Verhandlungsführer aller drei Parteien nach Abschluss der Sondierungsgespräche die Aufnahme von Koalitionsverhandlungen empfohlen. Jetzt sind noch die Grünen dran. Die entscheiden heute bei einem kleinen Parteitag in Rostock. Stimmen sie zu, starten die Verhandlungen am Montag. Die US-Regierung hat Sanktionen gegen den Internationalen Strafgerichtshof verhängt. Man werde Transaktionen mit dem Gericht untersagen, seine Ressourcen abschneiden und seine Handlungsfähigkeit beschränken, teilte das US-Außenministerium mit. Die Ankündigung kam nur Stunden, nachdem die frühere Richterin am Weltstrafgericht Pillay den Friedensnobelpreis erhalten hatte.
4: Die USA machen ernst. Sie wollen das Gericht Stein für Stein abbrechen. So hatten sie gedroht. Und diese Strafmaßnahmen treffen tatsächlich das gesamte Gericht. Es kann abgekoppelt werden von allen finanziellen Transaktionen, der digitalen Kommunikation. Das Gericht wäre also total gelähmt. Es gibt nur noch eine Hoffnung. Die Sanktionen treten nämlich erst in 6 Monaten in Kraft. Es gibt also Zeit zum Verhandeln. Aus Amsterdam, Bettina Visser.
3: Die Deutsche Bahn tritt bei der Sanierung ihres stark belasteten Netzes auf die Bremse. Bis 2031 sollen nur noch 13 statt 21 vielbefahrene Strecken umfassend erneuert werden. Die übrigen Projekte kommen später dran.
5: Der Knackpunkt ist, die Bahn will weniger Großbaustellen gleichzeitig stemmen und dafür die Abläufe verbessern. Umleitungsstrecken sollen besser vorbereitet und der Verkehr nach einer Sanierung schrittweise wieder hochgefahren werden. Denn zuletzt gab es nach Bauarbeiten immer wieder Probleme mit Verspätungen und Zugausfällen. Gestrichen werde aber keine Sanierung, betonen Bahn und Bund. Dringend notwendige Arbeiten sollen auch auf den später eingeplanten Strecken stattfinden. Thomas Bleskin, Nachrichtenredaktion.
3: Zum Sport. Ausgerechnet Niklas Füllkrug hat Borussia Dortmund nach der langen Länderspielpause den ersten Fußball-Bundesliga-Rückschlag beschert. Der Ex-Dortmunder erzielte in der Nachspielzeit den 2:2-Ausgleich für Werder Bremen. Es war Dortmunds erster Punktverlust nach 4 Siegen in den ersten 4 Spielen. Zum Wetter, die aktuelle Vorhersage des Deutschen Wetterdienstes. Heute bleibt es im Süden zunächst regnerisch, bis zum Nachmittag zieht sich der Regen an die Alpen zurück. Im Nordwesten gibt es Schauer, vereinzelt auch Gewitter, sonst wechseln sich Wolken und Sonne ab. Dazu 13 bis 19 Grad. Auch am Sonntag ein Wechsel aus Sonne und Quellwolken mit Schauern, im Norden mehr als im Süden. Vor allem an Nord- und Ostsee wiederholt Schauer und kurze Gewitter, Höchstwerte 12 bis 18 Grad.
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6: Achtung auf der A7, Kassel Richtung Fulda. Zwischen Dreieck Kassel Süd und Cuxhagen liegt eine Pylone auf der Fahrbahn. Bitte fahrt hier besonders vorsichtig.

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3: Ich bin Katrin Müller. Nach den herben Wahlschlappen der CDU bei den 3 Landtagswahlen im September stellt CSU-Politiker Manfred Weber die Brandmauer zur AfD in Frage. Die Brandmauer im Sinne von die oder wir müsse Geschichte sein, sagte der EVP-Fraktionschef im Europaparlament der Süddeutschen Zeitung. Das bisherige Konzept sei gescheitert. Weber betont, die Brandmauer ersetze keine Politik. In Thüringen und Sachsen, wo die Union Minderheitsregierungen habe, stimme sie dauernd mit linken Parteien ab und mache damit noch linkere Politik. Die Bahn tritt bei der Sanierung ihres stark belasteten Netzes auf die Bremse. Bis 2031 sollen nur noch 13 statt 21 vielbefahrene Strecken umfassend erneuert werden. Die übrigen Projekte kommen später dran. Wann alle rund 40 geplanten Generalsanierungen abgeschlossen sein werden, ist noch offen.
4: Der Knackpunkt ist, die Bahn will weniger Großbaustellen gleichzeitig stemmen und dafür die Abläufe verbessern. Umleitungsstrecken sollen besser vorbereitet und der Verkehr nach einer Sanierung schrittweise wieder hochgefahren werden. Denn zuletzt gab es nach Bauarbeiten immer wieder Probleme mit Verspätungen und Zugausfällen. Gestrichen werde aber keine Sanierung, betonen Bahn und Bund. Dringend notwendige Arbeiten sollen auch auf den später eingeplanten Strecken stattfinden. Thomas Bleskin, Nachrichtenredaktion.
3: Heute wird's wieder spannend. Auf der Frankfurter Buchmesse wird das Jugendwort des Jahres verkündet. 3 Begriffe haben nach der bisherigen Abstimmung noch Chancen auf den Titel.
5: 3 englische Begriffe sind im Finale. Erstens Crash-Out. Das nutzen Jugendliche, wenn jemand völlig ausrastet oder extrem emotional reagiert. Manchmal auch ironisch gemeint, zum Beispiel, wenn mein Akku gleich alle ist, gehe ich Crash-Out. Kandidat 2, Peak, heißt im Englischen so viel wie Gipfel und Jugendliche beschreiben damit etwa, was sie als Höhepunkt oder als super gut empfinden. Beispiel, das Konzert war echt Peak. Und als 3. im Finale ist Ragebait. Gemeint sind da oft Inhalte in sozialen Medien, die einen absichtlich wütend machen wollen, um Klicks, Kommentare, Likes und Reichweite zu generieren. Onni Tochau, Berlin.
3: Zum Fußball. Niklas Füllkrug hat Borussia Dortmund nach der langen Länderspielpause den 1. Bundesliga-Rückschlag beschert. Der Ex-Dortmunder erzielte in der Nachspielzeit den 2:2-Ausgleich für Werder Bremen. Es war Dortmunds 1. Punktverlust nach 4 Siegen in den ersten 4 Spielen.
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6: 12 Grad aktuell in Kronberg am Schirnplatz. Naja, so richtig warm wird's heute nicht bei uns. 13 bis allerhöchstens 18 Grad. In Nordhessen kommt später sogar mal die Sonne raus, weiter südlich wird's eher nass. Und morgen im Bergland, wow, nur noch 7 Grad, sonst bis 16 Grad. Dazu viele Wolken, bisschen Regen und auch Gewitter sind möglich. Der FFH-Verkehrsservice um 6:15. Das geht schnell. Wir wissen aktuell nichts von größeren Staus. Kommt alle gut an.
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6: Na, wer holt sich von euch auf dem Weg zur Frühschicht jetzt auch noch schnell an der Tanke ein paar Brötchen und einen Kaffee? Auch bei Anke in der Tanke ist schon ordentlich was los. Nur schnell geht's da nicht, das kann ich euch sagen. Weil erstmal heute über E-Autos diskutiert werden muss. Die ganze Folge. Nach 2 Hits. Ich bin Johann Kurzenberg.
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0: ihr macht's doch auch, oder?
1: Guten Morgen, Hessen. Hier ist Hitradio FFH, gleich 4 Minuten nach 6.
0: Beim Autofahren, wirklich an jeder Tankstelle, an der man vorbeikommt, auf die Spritpreise gucken. Obwohl man vielleicht gar nicht tanken muss, ja? Einfach nur, um sich aufzuregen, ja? Oder um sich zu freuen, dass der Tank noch voll ist und bei den Preisen, dass man da nicht tanken muss. Immer mehr von uns brauchen das gar nicht mehr, ne? Die fahren E-Autos. Das wird jetzt beim ersten Kaffee des Tages auch schon hier diskutiert.
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3: Für mich noch einen Kaffee, Anke.
4: Mit oder mit ohne Milch?
3: Mit ohne.
4: Stefan, mein Freund denkt ja ernsthaft über ein E-Auto nach.
5: Die einzigen E-Autos, die für mich in Frage kämen, sind die von Carrera.
4: Schlage ich ihm mal vor.
5: Was die Stromtarife und E-Säulendichte angeht, wird man ja in Deutschland eher verladen.
4: Für die Mineralölkonzerne ist es eh lukrativer, nach Öl zu bohren statt nach Strom. Was denn?
6: Einmal die 3 und einen Kaffee.
5: Der ist leider auch nicht elektrisierend.
4: Was? Momentchen mal bitte. Stefan, in meinem Handy wird die Batterie ja mit der Zeit schwächer.
5: Du kennst ja den Unterschied zwischen dir und einer Batterie.
4: Ich bleib stark?
5: Nee, eine Batterie hat auch eine positive Seite.
6: Nix mehr. Autohändler benötigen übrigens zurzeit im Schnitt 74 Tage, um ein gebrauchtes Elektroauto zu verkaufen, während es bei Benzinern 84 und bei Dieselautos 92 Standtage sind.
4: Hier wird das Laden trotzdem zu lang dauern.
5: Das ist halt nicht so wie zwischen uns beiden.
4: Hä?
5: Da wäre es nicht schlimm, wenn der Kontakt abbricht.
4: €93.045, sammeln Sie Ladepunkte, haben Sie eine Mainova-Karte. Oder sind Sie im Auspuff-Daddy-Club?
6: Nein.
4: Dann danke schön.
6: Bitte schön.
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0: Also wenn die so dünne, unbehaarte Beine haben, naja, dann ist es kein Problem für mich. Haben die aber diese dicken, behaarten, boah, dann finde ich es eklig. Guten Morgen, Hessen. Hier sind Radio FFH um 6.11 Uhr. Ich spreche von Spinnen übrigens, ja? Ich weiß nicht, woran ihr jetzt gedacht habt. Spinnen! Annette Kirsch von der Fasanerie in Wiesbaden, die will uns die Angst vor Spinnen nehmen. Ich bin, wie gesagt, auch nicht so ein Freund von diesen größeren Dingern da. Da gibt's morgen ein Event, das heißt Spinnen, Ungeheuer, Fragezeichen oder sympathisch. Julia und Johannes aus Guten Morgen Hessen, wir haben mit ihr gesprochen und wollten natürlich als erstes wissen, wie viele Spinnen wird sie da morgen dabei haben, die Annette?
1: 3 Spinnen werde ich dabei haben, aber ansonsten habe ich in Anführungszeichen nur eine Vogelspinne grundsätzlich dabei, weil es mehr darum geht, den Leuten die negativen Bilder aus dem Kopf auszutauschen.
2: Okay. Ja.
3: Annette, da bist du bei uns genau richtig. Du sprichst hier mit 2 absoluten Arachnophobiker-Innen. Das ist wirklich so. Ich weiß gar nicht, wer von uns schlimmer ist, Julia.
2: Also noch, Annette, fehlt uns jetzt die Vorstellungskraft, wie es gehen soll, dass wir am Ende des Tages eine Spinne sehen, zu Hause vielleicht im Schlafzimmer und denken, Mensch, ist das ein niedliches Ding. Ja. Ich nehme es auf die Hand und setze es raus in den Garten.
1: Es wird natürlich nicht passieren, dass man die jetzt sofort dann auf Anhieb niedlich findet. Aber es geht darum, den Blick zu verändern. Es gibt bei uns in Deutschland keine gefährlichen Spinnen für den Menschen.
3: Ja.
1: Es sind interessante Tiere, wo sich der zweite Blick lohnt. Wenn man dann weiß, dass Spinnen so schnell sind, weil die Angst haben und der Mensch Angst hat, weil die Spinnen so schnell sind, und dann einfach weiß, okay, ich bleibe jetzt einfach einen Moment stehen. Umso ruhiger ich bin, umso ruhiger ist auch die Spinne. Und dann schaffe ich vielleicht, das Glas drauf zu tun. Und ja, und dann wird der erste Schritt schon mal gelöst. Und wie gesagt, einfach Spinnen, die bei uns hier in Deutschland leben, die können auch super spannend, super interessant sein. Die Springspinnen, die können bis zum 20-fachen der Körpergröße springen.
3: Wahnsinn.
2: Ja.
1: Die können rechnen. Es gibt die

0: Sektorenspinne. Die macht ein Radnetz und ein Sektor lässt sie aus, hat in der Mitte so ein Signalfaden.
1: Ja, Wahnsinn.
0: Und wenn die aber dann weiß, Scheibengleise, ich komme jetzt gar nicht von dem einen Strauch zum anderen, mein Sektor wird zu groß, dann macht die automatisch ein Radnetz.
2: Okay, also Spinnen sind nicht eklig, sondern intelligent und können sehr hoch springen. Das habe ich jetzt auch gehört. Und ab morgen finden wir Spinnen ja vielleicht dann auch sympathisch. Kann ja sein, ne? Auf der Seite der Fasanerie in Wiesbaden, da könnt ihr euch noch anmelden, wenn ihr euch traut, für den Kurs morgen. Der geht von 10 bis 12. 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
7: Ich bin Michael Maxen in Frankfurt und seit heute ist hier die Buchmesse für alle Besucher geöffnet. Natürlich sind auch wieder viele Krimi-Fans am Start und die müssen eigentlich in die Crime World.
8: Ich würde sagen, das ist eine sehr interaktive Welt mit sehr vielen Spielen. Wir haben ganz viele Minispiele, wir haben auch ein Escape Room. Ich würde sagen, das ist so das Highlight hier.
7: Ja, sagt uns Rebecca von der Crime World. Hier gibt's unter anderem auch noch ein Tatort Memory und sogar drei echte nachgebaute Tatorte, an denen ihr Spuren auswerten könnt. Viel Spaß dabei. Und die Frage noch an die erfahrenen Buchmessengänger. Welche weiteren Tipps habt ihr für uns?
8: Nicht zu warm anziehen, auf jeden Fall, und sich viel Zeit nehmen.
9: Die Stimmung ist eigentlich immer gut. Das ist das Schöne an der Buchmesse, weil die Leute, die hierher kommen, ja alle gern lesen.
10: Es kann schon voll werden an den Wochenenden. Es ist trotzdem schön so vom Vibe her, wenn man es einfach ein bisschen voller erlebt und das ganze Feeling hat. Dafür braucht man aber starke Nerven und Snacks und ein Spaßgetränk.
7: Haben wir auf dem Schirm, packen wir ein. Die Buchmesse, sie geht noch bis Sonntag. Unter anderem kommen bekannte Autoren wie Sebastian Fitzek oder Cornelia Funke.
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11: Auf dem Weg zur Frühschicht wissen wir gerade nichts von größeren Staus. Kommt alle gut an und kommt gut ins Wochenende. Ich bin Johann Kurzenberg.
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0: Mark Forster hat eine Frisur. Ich wiederhole, Mark Forster hat eine Frisur. Guten Morgen, Hessen. 6.36 Uhr. Hier ist das Radio FFH. Und es gibt zum allerersten Mal, ich weiß nicht, ob ihr sie schon gesehen habt, Bilder von Mark Forster, auf denen er keine Kappe trägt. Männer Ü30 mit einer Cappy, die haben für mich automatisch eine Glatze oder ich sag mal einen sehr, sehr hohen Haaransatz. Ich darf das sagen, ich bin auch ein Mann Ü30. Er aber nicht. Mark Forster, der hat eine richtige Frisur drunter versteckt. Sieht richtig cool aus, ja? Bilder gibt's auf seiner Instagram-Seite, könnt ihr euch gerne mal angucken. Und er hat nicht nur eine neue Frise, er hat auch einen neuen Song.
1: Cooles Lied, das ist an einem Tag entstanden. Ich bin ins Studio gegangen und wollte irgendwas machen, was gute Laune macht. Und rausgekommen ist ein Song, der davon handelt, dass ich eine gute Idee finde, wenn wir uns alle gut verstehen würden. Also wenn wir alle cool miteinander sind. Egal, wo wir herkommen, egal aus welcher Richtung wir uns gerade bewegen, dass wir uns an einem Tisch treffen und miteinander reden.
0: Egal, ob mit Glatze, ob mit Langhaaren. Es ist cool, wenn wir uns alle verstehen, sagt er. Cool, das ist sein neuer angesagter Hit, Mark Forster. Jetzt hier bei FFH.

endlich wieder Fußball. Mit Radio FFH hier, guten Morgen Hessen um 6.44 Uhr. Und jetzt werden viele, wahrscheinlich viele Frauen sagen, wie endlich wieder Fußball. Die deutsche Nationalmannschaft mit Kloppo hat doch jetzt irgendwie viermal gespielt in zwei Wochen. Naja, aber das ist ja was anderes. Jetzt fängt endlich der andere Fußball wieder an. Darmstadt zum Beispiel spielt heute zu Hause gegen Energie Cottbus. Kassel muss auswärts ran bei Kaiserslautern 2. Wien Wiesbaden morgen dann gegen Ingolstadt. Und in der ersten Bundesliga spielt die Eintracht. Heute in Leipzig bei RB. Alle Tore bekommt ihr live. Heute Abend, wenn ihr Hitradio FFH hört, natürlich bei uns ab 6:30. Und jetzt wieder Musik. Der FFH-Mix hier für euch mit JC Stewart.

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7: Besucherhöhepunkt auf der Frankfurter Buchmesse. USA verhängen harte Sanktionen gegen Weltstrafgericht. Das Wetter wechselhaft mit Schauern.
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7: Ich bin Dominik Mildner. Guten Morgen. Es ist das Fest für alle, die gerne lesen. Die Frankfurter Buchmesse erreicht traditionell samstags ihren Besucherhöhepunkt. Heute und morgen werden zehntausende Besucher erwartet. FFH-Reporter Benjamin May.
8: Das Buch von Star-Autoren wie etwa Sebastian Fitzek signieren lassen oder ein Selfie mit der Lieblingsautorin machen. Dazu stöbern in tausenden Büchern und Comics und die Frage an erfahrene Buchmessengänger, welche Tipps habt ihr?
9: Nicht zu warm anziehen auf jeden Fall und sich viel Zeit nehmen, sich nicht stressen lassen. Es kann schon voll werden an den Wochenenden, es ist trotzdem schön so vom Vibe her. Ich glaube, es ist sogar schöner vom Vibe her, wenn man es einfach ein bisschen voller erlebt und das ganze Feeling hat.
8: Und jetzt am Wochenende erwartet Familien ein buntes Programm mit Shows. So kommen zum Beispiel Ernie und Bert aus der Sesamstraße vorbei.
7: Die USA verschärfen ihren Kurs gegen den Internationalen Strafgerichtshof in Den Haag. Das US-Außenministerium hat neue, weitreichende Sanktionen gegen das Gericht angekündigt. FFH-Reporterin Bettina Wisser.
10: Diese Strafmaßnahmen treffen tatsächlich das gesamte Gericht. Es kann abgekoppelt werden von allen finanziellen Transaktionen, der digitalen Kommunikation. Das Gericht wäre also total gelähmt. Und warum? Für die USA ist das Weltstrafgericht politisch ausgerichtet. Es richte sich gegen die USA und seine Verbündeten, so sagen sie. Es gibt nur noch eine Hoffnung. Die Sanktionen treten nämlich erst in 6 Monaten in Kraft. Es gibt also Zeit zum Verhandeln.
7: Das kommt genau richtig zum kalten Herbst. Nach über 3 Jahren Sanierungspause öffnet heute in Mainz endlich wieder das Hallenbad am Taubertsberg. FFH-Reporterin Ella Karatas.
11: Ein Highlight in der neuen Halle ist die riesige Unterwasserwelt, die Graffiti-Künstler an die Wand gesprüht haben. Außerdem gibt's eine Kletterwand am Sprungbecken und Rutschen mit Zeitmessung. Bis all das fertig wurde, brauchten die Mainzer allerdings extrem viel Geduld. Wegen der Insolvenz der Baufirma standen die rund 30 Millionen Euro teure Sanierung zeitweise auf der Kippe. Die Mainzer Stadtwerke haben die Baustelle dann einfach in Eigenregie fertiggestellt.
7: Voller Spielfreude und mit viel Schwung. So sind die deutschen Fußballfrauen gestern Abend in die WM-Vorbereitung gestartet. Beim Härtetest gegen Australien in Karlsruhe wurde das auch belohnt mit einem 4:2-Sieg. Ein guter Start auf dem Weg zur Weltmeisterschaft in Brasilien 2027.
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12: Naja, es sind halt Herbstferien bei uns im FFH-Land und keine Sommerferien mehr. Merken wir auch heute an den Temperaturen. Weiter oben im Bergland knapp unter 10 Grad maximal. Sonst sind auch mal 18 drin. Dazu viele Wolken, bisschen Sonne und auch Regen. Morgen am Sonntag dann nochmal kühler. Ansonsten ändert sich aber nichts. Der FFH-Verkehrsservice. Wir wissen nichts von größeren Staus. Kommt also alle gut an.
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12: Finn aus Hainburg und Elias aus Hochheim sind Fußball-Weltmeister. Wusstet ihr das? Und sie sind kleinwüchsig. Wie ihr helfen könnt, dass sie nächstes Jahr ihren Titel verteidigen können, hört ihr bei uns hier nach 2 Hits. Ich bin Johann Kurzenberg. Hallo.
4: Guten Morgen.

0: Guten Morgen, hier ist Hitradio FFH und das hat diese Woche viele von euch bewegt. Unsere FFH-Reporterin Anne Köppen, die hat zwei kleinwüchsige Sportler hier aus dem FFH-Land getroffen.
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0: Finn ist 14 aus Hainburg, Elias 17 aus Hochheim am Main. Spielen beide Fußball im deutschen Nationalteam, sind Weltmeister geworden und können nächstes Jahr ihren Titel sogar verteidigen. Das klingt alles nach einem Fußballmärchen. Wären da nicht diese blöden Sprüche, die Hänseleien von anderen Kindern, weil sie halt ein bisschen anders sind. Das haben die beiden Anne erzählt. Das Video gibt's auf der FFH-Insta-Seite. Und auch für ihre Eltern, ne, ist das nicht leicht, wie mit ihren Kindern da immer umgegangen wird.
2: Da bricht einem das Herz, ganz ehrlich. Da weint man jeden Abend selber in seine Bettdecke, ohne vor dem Kind zu weinen, sage ich mal. Dann versucht man, okay, wie kriegt man das hin? Wie kann ich ihn ermutigen? Das ist auch nochmal eine Hürde für uns Eltern. Wie gehen wir damit um? Wie geben wir ihnen die Kraft, weiterzumachen und zu sehen, dass sie normal sind? Weil die Kinder sind normal, sind halt nur kurz geraten, ja. Das tut schon ein Mama-Herz und Papa-Herz, glaube ich, weh.
3: Und es macht schon ganz schön was aus, wenn das Kind heimkommt und einfach dann Tränen in den Augen hat. Meistens sagt das nicht gleich, die Laune ist ganz im Keller und dann merkst du, es war wieder was los. Und das kommt dann so über den Tag verteilt raus. Und das macht schon viel mit einem aus. Wenn man jetzt die Jungs in der Nationalmannschaft sieht, da sind alle kleinwüchsig, die sind alle gleich. Die spielen einfach alle Fußball und sind in dem Moment auf dem Platz überhaupt nicht behindert. Die sind einfach da, die haben einen Ball, die haben ein Trikot an. Und das ist einfach ein Glücksmoment, wo alles andere ausgeblendet ist.
4: Das ist das, was ihr euch quasi auch von der Gesellschaft einfach so ein bisschen wünschen würdet, dass man das mehr sieht?
3: Dass man einfach den Mensch sieht. Da kommt ein Mensch rein, der ist zu kurz geraten, okay. Mhm. Aber der ist innerlich ganz groß und der hat viel zu sagen und ist einfach eine tolle Persönlichkeit. Und nicht, weil er klein ist. Ja. Gut, der ist klein, ich bin dick, super. Also von daher...
4: Okay.
3: Dann ist es halt so. Wer ist schon normal? Die sind halt einfach zu klein. Aber wenn man sich auf den Platz sieht, sind die ganz groß.
0: Ja. Tolle Worte und umso schöner, ne, dass sie sich da alle total wohlfühlen in der Fußballnationalmannschaft der Kleinwüchsigen. Das Problem ist, die WM nächstes Jahr in Australien, weit weg, Flüge und Hotels kosten. Wir haben einen Spendenlink online auf ffh.de und dann bringen wir die Jungs hoffentlich ihrem Traum ein Stückchen näher.

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1: Entschuldigung, ich lasse mich nur ungern stören. Was könnten Memoiren sein?
2: Memoiren?
3: Zum Essen.
4: Kuchen, ja.
1: Memoirenkuchen.
2: Passt irgendwie dazu.
1: Würdet ihr gern mal die Leviten gelesen bekommen?
5: Wenn es eine schöne, geile Geschichte ist, die spannend ist, ja. Ja.
2: Mal was Neues.
1: Ja. Also ihr freut euch regelrecht drauf.
2: Das wird interessant dann auf jeden Fall.
1: Ja.
6: Bei mir, also ich finde es auch interessant, mal was Neues kennenzulernen.
1: Was könnten die Leviten sein?
5: Auf jeden Fall eine Gruppe. So was die Ritter.
1: Welche berühmten Dichter kennt ihr?
7: Dichter? Oh mein Gott, ich könnte ein paar Künstler so, die Bilder zeichnen, könnte ich sagen.
1: Dann sag halt ein paar Maler.
7: Schiller.
1: Es gibt jetzt auch Dichtungen in Baumärkten.
8: Wird ein bisschen die Poesie in den Dreck gezogen, ganz ehrlich.
1: Und wie findest du den Roman Polanski?
9: War ganz okay. Also es gibt interessantere Bücher.
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0: Boah, musste gerade noch mal das Fenster zumachen. Schon noch kalt heute an diesem Samstagmorgen, oder? Hier ist Hitradio FFH, REM und Sia gleich für euch im FFH-Mix zum ganz langsam wach werden. Und direkt danach tolle Wochenendtipps bei euch in der Region.
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0: Auf dem Weg zur Arbeit oder in den Urlaub dauert es hier länger. A5 Frankfurt-Kassel. Zwischen dem Nordwestkreuz Frankfurt und dem Bad Homburger Kreuz 3 Kilometer Stau. Da steht ein kaputtes Auto auf der rechten Spur. Sonst wissen wir aber nichts von größeren Staus. Kommt alle gut an. Ich bin Johann Kurzenberg. Hallo.
8: Johann mit einem N.

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0: Hoteliers und Taxifahrer gefällt das. Guten Morgen, Hessen. Mit Radio FFH hier um 7.34 Uhr. Mehr als eine Viertelmillion Besucher kommen ja dieses Jahr zur Frankfurter Buchmesse. So ein kleines bisschen gemütlicher wird's dafür heute in Nordhessen, in Frankenberg. Kollegin Uta Schmidt liest da aus ihrem neuen Buch Das Mädchen aus der Eiche in Frankenberg. Eintritt ist frei. Los geht's um 16 Uhr in der Thalia Buchhandlung in der Fußgängerzone. Und noch mehr Ideen, ja, was ihr heute machen könnt, hat jetzt Julia Nestle für euch.
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2: Das ist doch mal Herbst in seiner schönsten Form. In Bad Homburg ist Erntedankmarkt. Toller Tipp für die ganze Familie. Es gibt da natürlich unendlich viel zu essen, aber die haben da auch historische Traktoren, die haben Ziegen, Schafe. Also gerade für die Kinder, glaube ich, gibt es super viel zu entdecken und zu streicheln. Also die Tiere, nicht die Traktoren. Wobei, wenn man will. Und dann mit so einem frisch gepressten Apfelsaft an ein paar Kunsthandwerkständen entlang zu bummeln. Das klingt, finde ich, nach einem sehr, sehr schönen Samstag. Morgen ist übrigens verkaufsoffener Sonntag. Der Eintritt ist immer frei. Ich habe euch die Infos auch nochmal verlinkt bei uns auf ffh.de und in der App. Wünsche euch einen schönen Erntedankmarkt in Bad Homburg heute und auch morgen.
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0: Guten Morgen, Hessen.
1: Hier ist Hitradio FFH um 7.42 Uhr mit einer wichtigen Meldung von der A7 Hannover-Kassel. Zwischen Hannenmünn-Lutherberg und Kassel-Nord, hier liegen Fahrzeugteile auf der Fahrbahn.
0: Passt hier bitte auf euch auf. So, Sportsfreund. Bereit, um in diesen Samstag zu starten? Heute wird das Jugendwort des Jahres bekannt gegeben, ja?
1: Ich finde, das ist eh egal, weil danach sagt das keiner mehr, weil es uncool geworden ist. Da gefällt mir das hier viel mehr. Zum dritten Mal gibt's auch das Boomer-Wort des Jahres. So als witziges Gegenstück für die, ja, ein kleines bisschen ältere Generation. Und da hat vorletztes Jahr Sportsfreund gewonnen. Hat mein Opa auch immer zu mir gesagt damals? Wenn er das gesagt hat, oh, da musste ich schnell sein. Oh, dann lief's nicht so gut irgendwie. Baujahr als Ersatz für Geburtsjahr war letztes Jahr das Boomer-Wort des Jahres. Und dieses Jahr gefällt mir auch sehr gut. ChatGPT statt ChatGPT. Ich hoffe, ich spreche das jetzt hier richtig aus. Fight for the Slav. Cheryl Cole. Hier ist FFH für euch.

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8: Großübung mit viel Blaulicht in Lich. Trump kündigt Diesellieferung aus Russland an. Das Wetter durchwachsen und bis 18 Grad.
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8: Ich bin Dominik Mildner, guten Morgen. Viel Blaulicht und Sirenen gerade in und um Lich in Mittelhessen. Das Ganze ist aber kein Grund zur Sorge. Auf dem Schulgelände in der Erich-Kästner-Straße beginnt in wenigen Minuten eine große Katastrophenschutzübung. Bis etwa 13 Uhr sind Feuerwehr, Rettungsdienst und Polizei mit zahlreichen Kräften vor Ort. Sie üben die Zusammenarbeit und das abgestimmte Vorgehen im Ernstfall. Hunderttausende Tonnen Diesel aus Russland. Diesen Lieferdeal mit Kreml-Chef Putin hat US-Präsident Trump verkündet. Dafür werden Sanktionen vorübergehend aufgehoben. Aus der Ukraine kommt scharfe Kritik. FFH-Reporterin Ursula Winkler.
9: Washington hat eben erst schärfere Sanktionen gegen Russland beschlossen, die genau gegen die Öl- und Gasexporte zielen, die Moskaus Kriegskasse klingen lassen. Aber US-Präsident Trump steht innenpolitisch unter Druck. Die Spritpreise sind stark gestiegen und die wichtigen Zwischenwahlen stehen an. Kiew warnte, Russland werde die USA nun noch weniger ernst nehmen. Präsident Zelensky nannte die Sanktionspause eine Investition in den Krieg.
8: Ein saftiger Euro-Jackpot-Gewinn geht nach Hessen. Der Tipper oder die Tipperin hat zwar nicht den 120-Millionen-Jackpot geknackt, aber in Gewinnklasse 2 abgeräumt. Mit 5 Gewinnzahlen und einer Eurozahl teilt Westlotto mit. Aufs Konto gibt es dadurch fast 11,6 Millionen Euro. Der Jackpot selbst blieb unangetastet. Ein vermisster Surfer hat auf seinem Brett eine stürmische Nacht auf der Nordsee überlebt. Der 69-Jährige war laut Seenotrettung vor Borkum verschwunden. Rettungskräfte hatten stundenlang mit Hubschraubern und Schiffen nach ihm gesucht. Schließlich trieb er wieder zurück Richtung Land und tauchte nach knapp 19 Stunden wieder wohlbehalten bei seiner Familie auf. Nach der XXL-Länderspielpause starten die Fußball-Bundesligen dieses Wochenende wieder. Eintracht Frankfurt hat heute Abend in Leipzig gleich mal ein schweres Auswärtsspiel vor der Brust. FFH-Reporter David Bücker.
10: Nach schwachem Saisonstart hat die Eintracht vor der Pause in die Spur gefunden. Jetzt will die SGE den Weg beim Tabellennachbarn weitergehen. Ob die Nationalstürmer Burkhardt und Ebnu Talib in Leipzig aber beide starten dürfen, wollte Eintracht-Coach Hütter noch nicht verraten. Zweitligist Darmstadt 98 ist schon mittags um 13 Uhr gefragt, zu Hause gegen Cottbus. Die Südhessen sind Tabellenletzter und wollen sich gegen den Aufsteiger ein wenig unten rausspielen.
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11: 9 Grad aktuell in Buchenau am Hallenbad.
12: Boah, das ist schon ganz schön frisch, oder?
11: So richtig warm wird's auch heute nicht. 13 bis allerhöchstens 18 Grad. So eine gute Stunde müssen wir noch durchhalten. So lange regnet es immer mal wieder, vor allem im Süden und Osten. Später kommt aber auch öfter mal die Sonne raus. Und morgen im Bergland nur noch 7 Grad, sonst bis 16 Grad. Dazu Wolken, Regen und auch Gewitter. Der FFH-Verkehrsservice für die A5 Frankfurt-Kassel. Zwischen dem Nordwestkreuz Frankfurt und dem Bad Homburger Kreuz 3 Kilometer Stau. Hier steht ein kaputtes Auto auf der rechten Spur. Und die A7 habe ich noch für euch, Hannover-Kassel. Zwischen Hanmünd-Lutherberg und Kassel-Nord, da gab es einen Unfall. Achtung hier auf den beiden rechten Spuren.
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11: Kommt alle gut in Richtung Wochenende, ja, egal ob ihr arbeiten müsst heute am Samstag oder frei habt. Ihr müsst hoffentlich alle nicht tanken bei den aktuellen Spritpreisen. Bei Anke in der Tanke ist heute sowieso nicht viel los, also hat sie viel Zeit, um über ihre Handysucht zu diskutieren. Die ganze Folge nach 2 Hits. Ich bin

0: Die Kaffeemaschine per App anschalten. Guten Morgen Hessen, mit Radio FFH hier am Samstag, 8:05. Freunde von mir, die machen das. Die haben's gut. Das ist eine schöne Ausrede, um gleich im Bett erstmal ans Handy zu gehen. Ja. Meine Regel morgens seit ein paar Wochen: erst duschen, dann Zähne putzen, dann Kaffee machen und dann erst aufs Handy gucken. Das ist eine Regel. Ich hab nicht gesagt, dass ich das mache jeden Tag. Diese Dinger, die machen aber auch süchtig, oder?
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2: Für mich noch einen Kaffee, Anke.
3: Mit oder mit ohne Milch?
2: Mit ohne.
3: Stefan, liegt das Smartphone laut Knigge im Restaurant eigentlich rechts oder links vom Teller?
4: Wenn bei mir jemand zum Essen die Quäke auf den Tisch legt, mache ich das Fenster auf und teste den Flugmodus.
3: Zugegeben, ich bin mittlerweile auch schon so gelangweilt von meinem Handy. Ich hätte es vor einem Monat beinahe mal aus der Hand gelegt.
5: Einmal die drei und kann ich bei Ihnen gerade mal mein iPhone aufladen?
3: Momentchen mal bitte. Stefan, ich habe ja mein Handy zum Essen eingeladen und erst nach einer halben Stunde am Tisch gemerkt, dass mein Freund heimlich mitgekommen ist.
5: Also die meistgenutzte App in Deutschland ist übrigens WhatsApp, gefolgt von Instagram und Facebook.
3: Die beste Erfindung am iPhone ist ja für mich aber immer noch die Gesichtserkennung. Da muss ich mir das Passwort nicht mehr merken.
4: Dabei bist du doch wie ein Passwort.
3: So geheimnisvoll?
4: Nee. Dich kann man vergessen.
3: Euro, sammeln Sie Galaxy-Punkte, haben Sie eine Xperia-Card oder sind Sie im Siri-Club?
5: Nein.
3: Dann danke schön.
5: Bitte schön.
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0: Lange schlafen, den ganzen Tag am Handy sein, vapen und spät ins Bett gehen. Guten Morgen Hessen, um 8.17 Uhr, hier ist Hitradio FFH. Ich wette, das ist die Antwort von ganz vielen Erwachsenen auf die Frage, was Jugendliche so alles in den Herbstferien machen. Trifft aber auf die hier nicht zu. 50 Jugendliche, die waren diese Woche beim FFH Mediencamp in Ernsthofen. Was hat euch da am besten gefallen?
1: Dass das FFH-Team selbst auch zu uns kam und einen Vortrag gehalten hat.
2: Für die Produktion unseres Musikvideos, das wir gemacht haben. Oder auch die Abende, wenn wir zusammen am Lagerfeuer saßen.
1: Wie man Drohne fliegt und so. Und das hat sehr viel Spaß gemacht.
3: Tatsächlich die Abende, also das ist schon echt eine Erinnerung, die einen prägt auch. So die Menschen, wie man miteinander umgeht. Und generell auch sind sehr gute Erfahrungen hier entstanden.
4: Und das Schneiden der Videos. Und auch wie viele coole Programme wir hier hatten.
0: Ja, und auch ernste Themen standen da auf dem Programm. Fake News, Desinformationen, künstliche Intelligenz. Sarah Gums von der Medienanstalt Hessen. Warum ist es gerade jetzt so wichtig, dass Jugendliche an solchen Projekten teilnehmen?
5: Ich glaube, es ist gut, Medienbildung in der Schule zu vermitteln. Das ist ein A und O, aber auch außerschulische Orte anzubieten in den Ferien, die Möglichkeit zu haben, Medienbildung zu erfahren und sich mit Medien auseinanderzusetzen. Das ist das A und O. Medienkompetenz ist die Schlüsselkompetenz in der heutigen Zeit und da ist es gut, auch Angebote zu haben, die in den Ferien Jugendliche abholen.
0: Jetzt war ich leider nicht dabei letzte Woche bei

FFH-Mediencamp. Ne? Ich kann jetzt nicht zu Fake News sagen oder Desinformation. Das Einzige, was ich kann, den nächsten angesagten Hit hier bei FFH ansagen. Shakira, Dai Dai. Guten Morgen, Hessen.

0: Wichtige Meldung für alle auf der A6 Heilbronn-Mannheim. Hier ist der FFH-Verkehrsservice zwischen Mannheim-Schwetzingen und dem Kreuz Mannheim. Hier liegt ein Spiegel und Glas auf der Fahrbahn. Bitte passt drauf auf. Also auf euch und auf euren Reifen.
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0: Eine Meldung habe ich für euch, die kommt von der A7 Hannover-Kassel zwischen Hannmünn-Lutherberg und Kassel-Nord. 4 Kilometer Stau, da gab es einen Unfall auf den beiden rechten Spuren, ausgerechnet in der Baustelle. Heißt für euch, halbe Stunde mehr Zeit einplanen. Ansonsten wissen wir nichts von größeren Staus. Gute Fahrt euch. Ich bin Johann Kurzenberg. Guten Morgen.
11: Johann mit einem N.

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0: Also ich finde, wir können uns alle mal eine Scheibe abschneiden von Elias und Finn.
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0: Unsere FFH-Reporterin Anne Köppen kümmert sich ja um eure Anliegen. Diese Woche mehr Aufmerksamkeit für Kleinwüchsige. Elias aus Hochheim, 17 Jahre alt, und Finn aus Hainburg, 14, spielen Fußball in der deutschen Nationalmannschaft der Kleinwüchsigen. Was für eine Ehre. Wäre da nicht dauernd die blöden Sprüche und die Hänseleien von anderen Kindern?
2: Ja, also man hat natürlich im Leben gute sowie auch böse Menschen. Das hat schon im Kindergarten begonnen, wo man halt dann gesagt hat, du kommst nicht dran, oder wo man es extra irgendwo hochgestellt hat, wo man sich damals schon gedacht hat, wieso denn? Ich habe doch nichts Schlimmes zu dir gesagt. Aber es geht auch noch in die Grundschule weiter, bis jetzt auch auf der weiterführenden Schule. Es gibt immer Menschen, die dich nicht so schön behandeln.
3: In eurem Alltag, wie sehr siehst du denn jetzt deine Körpergröße überhaupt als Einschränkung?
4: Also früher habe ich sie sehr oft gesehen, durch die Schule, weil ich da auch sehr oft gemobbt wurde, geärgert wurde. Aber ich finde, das hat mich sogar etwas gestärkt, um heute einfach zu sehen, dass man so Menschen nicht braucht.
3: Ja, und jetzt seid ihr mit 14 und 17 Jahren im Kader für das deutsche Nationalteam der Kleinwüchsigen. Was ist denn das für ein cooles Gefühl?
2: Sehr schönes, mal sein Land repräsentieren zu können. Schon ein Stolz in einem.
3: Das glaube ich dir. Den kannst du auch haben.
2: Ja.
3: Was sind denn Unterschiede? Wir vergleichen es einfach mal mit der deutschen Nationalmannschaft und eurer Nationalmannschaft.
4: Also bei uns ist das Tor etwas kleiner, weil wenn ein Kleinwüchsiger im großen Tor stehen würde, das wäre halt sehr hoch, da könnte man einfach rüberlupfen.
3: Ja.
4: Ja, das Feld ist auch etwas kleiner, also wir haben oft von dem einen aus zum anderen aus ein Feld.
3: Mhm.
4: Und bei uns gibt es die Regel, wir dürfen keinen Kopfball machen, weil es gibt Kleinwüchsige, die von der Geburt an hinten eine Operation haben und die brauchen sie, sonst sind sie meistens gelähmt, und deswegen wurde dann die Regel beschlossen. Und ja, der größte Unterschied ist halt, dass nicht so viel gefördert wird.
0: Mhm. Und ihr könnt aber genau dabei helfen, dass die beiden und ihr Team gefördert werden, unterstützt werden. Nächstes Jahr auf dem Plan den WM-Titel verteidigen in Australien. Wenn ihr spenden wollt oder anderen davon erzählen wollt, den Spendenlink gibt's auf FFH.

0: Guten Morgen Hessen, Hitradio FFH hier um 8.42 Uhr oder soll ich lieber sagen, guten Morgen Zypern. Carsten, du hörst da gerade FFH? Du bist in Zypern im Urlaub oder was?
1: Ja, ein paar Tage Urlaub, genau, aber morgen geht's schon wieder zurück nach Wiesbaden. Jo.
0: Wie ist das Wetter?
1: Hier Bombe. Perfekt, 26 Grad, beste Wetter.
0: Ich kann dich ganz schlecht verstehen, die Leitung ist so doof, was ich hier.
1: Ja, ich bringe ein bisschen was mit von dem schönen Wetter und von dem leckeren Essen, ja.
0: Genießt die Zeit im Urlaub auf Zypern und kommen gut wieder zurück zu uns ins FFH-Land, ja?
1: Für euch auch einen schönen Tag trotzdem.
0: Dankeschön, richtig aus. Und Carsten, bevor du, weiß nicht, den nächsten Feta-Salat vorbereiten kannst für heute Mittag, spiele ich dir im FFH-Mix Laurel und Habit. Guten Morgen.

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10: Besucherhöhepunkt auf der Frankfurter Buchmesse. Mehrheit findet Schröders Putin-Besuch unangemessen. Das Wetter wechselnd bewölkt mit Schauern.
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10: Ich bin Dominik Mildner. Guten Morgen. Es ist das Fest für alle, die gerne lesen. Die Frankfurter Buchmesse erreicht traditionell samstags ihren Besucherhöhepunkt. Heute und morgen werden Zehntausende Besucher erwartet. FFH-Reporter Benjamin May.
11: Das Buch von Star-Autoren wie etwa Sebastian Fitzek signieren lassen oder ein Selfie mit der Lieblingsautorin machen. Dazu stöbern in tausenden Büchern und Comics. Und die Frage an erfahrene Buchmessengänger, welche Tipps habt ihr?
12: Nicht zu warm anziehen, auf jeden Fall. Und sich viel Zeit nehmen, sich nicht stressen lassen. Es kann schon voll werden an den Wochenenden. Es ist trotzdem schön so vom Vibe her. Ich glaube, es ist sogar schöner vom Vibe her, wenn man es einfach ein bisschen voller erlebt und das ganze Feeling hat.
11: Und jetzt am Wochenende erwartet Familien ein buntes Programm mit Shows. So kommen zum Beispiel Ernie und Bert aus der Sesamstraße vorbei.
10: Der Besuch von Altkanzler Gerhard Schröder bei Kremlchef Putin zu dessen Geburtstag ist unangemessen. Das sagt eine Mehrheit von 56%, zeigt eine YouGov-Umfrage. Nur ein Viertel der Deutschen findet den Besuch okay. FFH-Reporter Dirk Zeitler.
13: Bei der Beurteilung der Altkanzlervisite in Moskau gibt es Unterschiede zwischen Ost und West. In Ostdeutschland finden nur 42% den Besuch unangemessen. Im Westen ist es eine klare Mehrheit. Der frühere SPD-Chef Schröder hat bei Putin am Mittwoch dessen 74. Geburtstag gefeiert. Schröder steht nicht nur wegen seiner Freundschaft zu Putin, sondern auch für sein geschäftliches Engagement in Russland seit Jahren in der Kritik.
10: Crash-Out fürs Ausrasten, Peak für den absoluten Höhepunkt oder Rage-Bait für pure Provokation im Netz. Einer dieser drei Begriffe wird das Jugendwort des Jahres. Der Langenscheid Verlag gibt den Sieger um 14 Uhr bekannt. Länderspielpause vorbei. Die Fußball-Bundesligen starten dieses Wochenende wieder. Ab 13 Uhr empfängt Schlusslicht Darmstadt, 98 Aufsteiger Cottbus in Liga 2. Am Abend ist Eintracht Frankfurt in der ersten Liga dann in Leipzig zu Gast. SGE-Trainer Adi Hütter sagte über den Gegner:
14: Die haben eine gute Mannschaft, kennen die Qualität von Leipzig, die sind gut, wenn die Platz haben, wenn sie ihre Geschwindigkeit ins Spiel bringen. Die sind auch bei Standardsituationen unangenehm. Aber ich bin trotzdem immer bei meiner Mannschaft und deswegen sind wir auswärts noch umgeschlagen.
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15: In Nord- und Mittelhessen, da scheint mittlerweile schon die Sonne. Der letzte Regen zieht gerade so über Osthessen raus. Aber das waren leider nicht die letzten Regenwolken heute. Später kommen dann wieder von Westen her welche rein. Morgen am Sonntag nochmal ein bisschen kühler als heute. Ja, heute ja so maximal 18 Grad, morgen höchstens 16. Ansonsten ändert sich aber nichts. Der FFH-Verkehrsservice mit einer Meldung für euch von der A7 Hannover-Kassel. Zwischen Hannenmünden-Lutterberg und Kassel-Nord 4 Kilometer Stau. Da gab es einen Unfall auf den beiden rechten Spuren, ausgerechnet in der Baustelle. Deswegen dauert es hier länger, plant mal eine gute halbe Stunde mehr Zeit ein.
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15: Halbzeit bei den Herbstferien. Apropos Halbzeit, wie cool wäre das, wenn es beim Urlaub und bei den Ferien auch so einen Schiri gibt, der dann die Nachspielzeit anzeigt. Nicht in Minuten, sondern in Tagen. Schönes Wochenende.
17: Guten Morgen.

0: Alles gut bei euch?
1: Braucht ihr noch einen Kaffee? Mit Milch, Zucker? Kann ich sonst noch was für euch machen?
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1: 9:05, hier ist Hitradio FFH und wenn ihr euch gerade fragt, warum ist Johann so ekelhaft freundlich zu uns an diesem Samstagmorgen? Naja, einer oder eine von euch ist seit gestern Abend um 11 Millionen Euro reicher. Ich sage nur Euro-Jackpot. Und falls wir uns mal irgendwo treffen sollten, dann habe ich schon mal einen guten ersten Eindruck hinterlassen, habe ich mir gedacht. Also guckt am besten mal in eurer Jackentasche auf dem Lottoschein oder auf dem Handy nach, ja? Ich drücke die Daumen, dass es eure Zahlen waren. 11 Millionen Euro.

0: Lego Ninjago oder Ninjago, hier ist Hitradio FFH. Guten Morgen, Hessen, 12 nach 9. Wird auf dem Wunschzettel stehen, wenn ihr einen Sohn zu Hause habt. Ja, vertraut mir, diese kleinen Lego Ninjas. Aber was das jetzt genau ist, ja, das erklärt der Sohn von Boris Mainzer.
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2: Um was geht's denn bei Lego Ninjago?
3: Um den grünen Ninja.
2: Wer ist es?
3: Lloyd.
2: Und was ist an dem besonders?
3: Dass sein Onkel der Sohn vom ersten Spinjitzu-Meister war. Der war voll berühmt, weil er hat irgendeine Technik gelernt, wo dann so ein Feuerkreis kommt und er ist da drin. Und was können die Ninja?

0: ein, damit man das aufbauen darf.
1: Ach so.
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0: Lasst euch bitte nicht stressen beim Wochenendeinkauf. Dazu gleich was Angesagtes von Loy hier bei FFH.
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0: Eine Meldung habe ich an diesem Samstagmorgen für euch. Die kommt immer noch von der A7 Hannover-Kassel. Der Stau ist aber zum Glück nicht mehr ganz so lang wie noch vor einer halben Stunde. Zwischen Hannmünden, Lutherberg und Kassel-Nord 2 Kilometer nur noch wegen eines Unfalls auf den beiden rechten Spuren in der Baustelle. Ansonsten kommt alle gut an. Ich bin bei euch. Mein Name ist Johann Kurzenberg. Hallo.
15: Johann mit einem M. Jawohl.
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0: Hoteliers und Taxifahrer gefällt das. Guten Morgen Hessen, 9.38 Uhr, hier ist Hitradio FFH. Mehr als eine 250.000 Besucher kommen dieses Jahr und dieses Wochenende vor allem zur Frankfurter Buchmesse. So ein bisschen, so ein ganz kleines bisschen gemütlicher wird's heute aber in Nordhessen, in Frankenberg. Kollegin Uta Schmidt liest da aus ihrem neuen Buch Das Mädchen aus der Eiche in Frankenberg. Eintritt im Gegensatz zur Buchmesse ist frei, es ist nicht so viel los und los geht's um 16 Uhr in der Thalia Buchhandlung in der Fußgängerzone. Und noch mehr Ideen, was ihr heute so alles machen könnt, hat jetzt Julia Nestle für euch.
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2: Das ist doch mal Herbst in seiner schönsten Form. In Bad Homburg ist Erntedankmarkt.

glaube ich, gibt es super viel zu entdecken und zu streicheln. Also die Tiere, nicht die Traktoren. Wobei, wenn man will. Und dann mit so einem frisch gepressten Apfelsaft an ein paar Kunsthandwerkständen entlang zu bummeln. Das klingt, finde ich, nach einem sehr, sehr schönen Samstag. Morgen ist übrigens verkaufsoffener Sonntag. Der Eintritt ist immer frei. Ich habe euch die Infos auch nochmal verlinkt bei uns auf ffh.de und in der App. Wünsche euch einen schönen Erntedankmarkt in Bad Homburg heute und auch morgen. 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
10: Großübung in Lich mit viel Blaulicht. Rot-Rot-Grün vor Koalitionsverhandlungen in Mecklenburg-Vorpommern. Das Wetter durchwachsen und bis 18 Grad.
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10: Ich bin Dominik Mildner. Guten Morgen. Viel Blaulicht und Sirenen gerade in und um Lich in Mittelhessen. Das Ganze ist aber kein Grund zur Sorge. Auf dem Schulgelände in der Erich-Kästner-Straße läuft eine große Katastrophenschutzübung. Bis etwa 13 Uhr sind Feuerwehr, Rettungsdienst und Polizei mit zahlreichen Kräften vor Ort. Sie üben die Zusammenarbeit und das abgestimmte Vorgehen im Ernstfall. Nach der Landtagswahl in Mecklenburg-Vorpommern vor 2 Wochen steht der Kurs auf Rot-Rot-Grün. Die Sondierungsgespräche sind abgeschlossen. Die Verhandler von SPD, Linken und Grünen haben ihren Parteien Koalitionsverhandlungen empfohlen. SPD und Linke haben auch schon zugestimmt. FFR-Reporter Dirk Zeitler.
11: Nun fehlen noch die Grünen als Dritte im Bunde. Sie treffen sich heute in Rostock. Sollten auch sie einverstanden sein mit der Aufnahme von Koalitionsverhandlungen, soll es am Montag losgehen. Über die Posten der Ministerinnen und Minister werde ganz zum Schluss gesprochen, sagte Ministerpräsidentin Schwesig. Die drei Parteien haben große Pläne. In den Sondierungen verständigten sich die Verhandler auf zentrale Vorhaben. So sollen etwa fast 2 Milliarden Euro aus dem Sondervermögen in die Modernisierung des Landes fließen.
10: Hunderttausende Tonnen Diesel aus Russland. Diesen Lieferdeal hat US-Präsident Trump verkündet nach einem Gespräch mit dem russischen Machthaber Putin. Die USA heben dafür vorübergehend Sanktionen auf. Aus der Ukraine kam scharfe Kritik. Der Deal sei eine Investition in den Krieg, den man beenden und nicht verlängern muss, so Präsident Zelensky. Voller Spielfreude und mit viel Schwung. So sind die deutschen Fußballfrauen gestern Abend in die WM-Vorbereitung gestartet. Beim Härtetest gegen Australien in Karlsruhe wurde das auch belohnt mit einem 4:2-Sieg. Ein guter Start auf dem Weg zur Weltmeisterschaft in Brasilien 2027. Und bei den Herren startet wieder der Ligabetrieb nach der XXL-Länderspielpause. Eintracht Frankfurt hat heute Abend in Leipzig gleich mal ein schweres Auswärtsspiel vor der Brust. FFH-Reporter David Bücker.
12: Nach schwachem Saisonstart hat die Eintracht vor der Pause in die Spur gefunden. Jetzt will die SGE den Weg beim Tabellennachbarn weitergehen. Ob die Nationalstürmer Burkhardt und Ebnu Talib in Leipzig aber beide starten dürfen, wollte Eintracht-Coach Hütter noch nicht verraten. Zweitligist Darmstadt 98 ist schon mittags um 13 Uhr gefragt, zu Hause gegen Cottbus. Die Südhessen sind Tabellenletzter und wollen sich gegen den Aufsteiger ein wenig unten rausspielen.
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13: Heute ist es sehr wechselhaft im FFH-Land. Bewölkt, mal kommt die Sonne raus und vereinzelt regnet es dann auch mal. Irgendwie ein bisschen Aprilwetter heute, oder? 13 bis 18 Grad, morgen das gleiche Spiel nochmal. Dazu könnte es dann aber auch noch Gewitter geben. Hier ist der FFH-Verkehrsservice um kurz vor 10. Achtung, auf der A3 Würzburg-Frankfurt. Zwischen Obertshausen und Offenbach, da liegen Metallteile auf der mittleren Spur. Seid da gerne vorsichtig. A3 Frankfurt-Würzburg zwischen Seligenstadt und dem Seligenstädter Dreieck, da ist eine ungesicherte Unfallstelle. Außerdem liegen hier Reifenteile auf der Fahrbahn und Personen laufen um die Unfallstelle herum. A7 Kassel-Würzburg zwischen Fulda-Nord und Dreieck Fulda, 2 Kilometer Stau. Hier laufen schon die Bergungsarbeiten nach einem Unfall auf der rechten Spur in der Baustelle. Ja, das waren alle Meldungen. Ich hoffe, ihr kommt gut und sicher durch diesen Samstagvormittag.
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13: Ja, oder heute auch mit Linda de Mol quasi. Bei mir gibt's heute aber keine Traumhochzeit zu gewinnen, sondern ein ganzes Paket. Das ist unsere Überraschung heute. Später mehr dazu. Ich wünsche euch jetzt erstmal einen schönen Samstag. Schön, dass ihr dabei seid.
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1: Yay, ein Jahr sind wir geworden. Seit einem Jahr stehe ich hier am grünen Mikro und seit einem Jahr gibt es die Show und wir überraschen euch. Und das musste natürlich gefeiert werden. Wir haben eine Party geschmissen und ihr durftet mitfeiern, ist ja klar. Knapp 20 Hörer waren wir, mein Redakteur der Andi und unser Social Media Team. Wir waren auf der Fahrwerk-Kartbahn in Großzimmern, also Kartfahren, Burgeressen und ich sag mal so, es gab nur ein Gas. Vollgas. Ein Jahr Überraschung FFH und wir feiern auf der Überholspur. So, ich sitze das erste Mal in einem Kart. Große Herausforderung. Ich habe es ja schon oft in der Sendung gesagt. Ich bin ja nur 1,20 Meter groß gefühlt. Also ich komme weder ans Gas noch ans Bremspedal. Es fängt gut an.
2: Wie ist das so mit Benzingeruch jetzt hier? Wie fühlst du dich?
3: Eigentlich ganz normal. Ich bin ja nicht so empfindlich.
2: Frank?
4: Ja.
2: Willst du eine Bank ausrauben? Los, hat eine Sturmhaube auf. So, und was ist dein Ziel, dein persönliches Ziel?
3: Natürlich Erste werden, aber nachdem, was ich gehört habe, wie der eine hier am Fahren ist, glaube ich, kann ich mir das abschminken.
1: Du bist fix und fertig. Wie ist die Stimmung?
4: Das ist mega anstrengend. Also man unterschätzt, wie lange 20 Minuten sind.
1: Wie viel Spaß hat es dir denn gemacht?
3: 10 von 10. Also war richtig cool. Ich würde es jedem empfehlen.
1: Sabrina hat heute im FFH Cup alles gerissen.
3: Ja, überraschend. Also
1: Medaille als auch nochmal ein Sekt für die schnellste Rundenzeit überhaupt auf der Strecke.
3: Der Riesling-Sekt.
1: Oh, perfekt. Machen wir das jetzt so wie bei der Formel 1?
3: Genau.
1: Sektdusche, ich wäre dafür. Ja, Sabrina war einfach die schnellste Frau, die es jemals auf der Kartbahn gab. Also wir hatten richtige Profis dabei. Schaut euch doch gerne mal das Reel an. Wir haben ja alles mitgefilmt auf ffh.de oder auch bei uns auf Social Media. Vielen Dank auch nochmal an das Team von Fahrwerk. Das war ein echt geiler Geburtstag.
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14: Hallo auf die Straßen um 10.28 Uhr mit einer Meldung. Achtung auf der A3 Frankfurt-Würzburg. Zwischen Seligenstadt und dem Seligenstädter Dreieck, da ist eine ungesicherte Unfallstelle. Bitte fahrt hier besonders vorsichtig. Ich bin Madeline Zilch und ich wünsche euch eine gute und sichere Fahrt an diesem Samstagvormittag.
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15: Online-Trend um Horrorkatze beschäftigt Polizei in Hessen. Trump kündigt Diesellieferung aus Russland an. Das Wetter wechselnd bewölkt mit Schauern.
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15: Ich bin Dominik Mildner. Guten Tag. Eine gruselige Horrorkatze taucht vermeintlich an Schulen auf. Solche Videos und Fotos einer Gestalt mit Hut und Gruselkostüm kursieren gerade auch bei uns. Vorfälle um den Internettrend mit der Kinderbuchfigur The Cat in the Hat beschäftigen zum Beispiel die Polizei in Süd-, Mittel- und Westhessen. Die Inhalte sind demnach aber oft KI-generiert, sagt die Polizei. Reale Fälle, in denen eine Person im Katzenkostüm jemandem auflauert, seien nicht bekannt. Hunderttausende Tonnen Diesel aus Russland. Diesen Deal hat US-Präsident Trump mit Kreml-Chef Putin geschlossen. Dafür sollen Sanktionen fallen. Aus der Ukraine kommt scharfe Kritik. Moskau jubelt. Von dort FFH-Reporterin Katharina Schröder.
16: Das werde sich positiv auf die gesamte Weltwirtschaft auswirken, sagte Kreml-Chef Putin laut einer Erklärung. Der ukrainische Präsident Selenskyj dagegen schrieb bei Telegram, die Erlaubnis für Russland, Erdölprodukte zu verkaufen, ist eine Investition in den Krieg, den man beenden und nicht verlängern muss. Moskau werde mit weiterem Terror und Gemeinheiten danken. US-Präsident Donald Trump steht in den USA angesichts gestiegener Spritpreise und vor den wichtigen Zwischenwahlen derzeit stark unter Druck.
15: Auf der Frankfurter Buchmesse wird es heute spannend für Erwachsene, die Jugendliche besser verstehen wollen oder auch für Jugendliche selbst. Dort wird um 14 Uhr das Jugendwort des Jahres verkündet. Chance auf den Titel haben Crash Out, Peak und Ragebait. FFH-Reporter Ronny Tuchau.
17: Crash Out, das nutzen Jugendliche, wenn jemand völlig ausrastet oder extrem emotional reagiert. Manchmal auch ironisch gemeint, zum Beispiel, wenn mein Akku gleich alle ist, gehe ich Crash Out. Kandidat 2, Peak, heißt im Englischen so viel wie Gipfel und Jugendliche beschreiben damit etwa, was sie als Höhepunkt oder als super gut empfinden. Beispiel, das Konzert war echt Peak. Und als drittes im Finale ist Ragebait. Gemeint sind da oft Inhalte in sozialen Medien, die einen absichtlich wütend machen wollen.
15: Länderspielpause vorbei, die Fußball-Bundesligen starten wieder. Ab 13 Uhr empfängt Schlusslicht Darmstadt 98, Aufsteiger Cottbus in Liga 2. Am Abend ist Eintracht Frankfurt in der ersten Liga dann in Leipzig zu Gast. SGE-Trainer Adi Hütter sagte vor der Partie:
18: Zuerst freuen wir uns, dass wir das 18:30 Spiel haben gegen einen sehr, sehr guten Gegner, die speziell auch zu Hause sehr, sehr gut spielen. Haben natürlich in der Offensive ihre Qualität als Mannschaft. Nichtsdestotrotz müssen wir einfach auch versuchen, in Leipzig mutig zu sein. Und trotzdem haben wir auch unsere Qualität. Wir glauben an unsere Stärken. Und natürlich müssen wir sehr, sehr gut verteidigen, immer hellwach sein und speziell, was die zweite Halbzeit betrifft.
6: Das FFH-Wetter. Heute ist es sehr wechselhaft im FFH-Land. Bewölkt, mal kommt die Sonne raus, so wie jetzt gerade hier vom Funkhaus in Bad Vilbel oder am Edersee und in Mainz. Später kann es dann aber auch mal eine kurze Schauer geben, Temperaturen 13 bis 18 Grad. Morgen das gleiche Spiel nochmal, dazu könnte es morgen aber gewittern. Hier ist der FFH-Verkehrsservice um kurz vor 11 mit einer Meldung. Achtung auf der A3 Frankfurt-Würzburg zwischen Seligenstadt und dem Seligenstädter Dreieck. 4 Kilometer Stau. Hier steht ein defekter LKW auf der rechten Spur. Bitte seid hier vorsichtig und habt eine gute und sichere Fahrt.
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6: Ja, ich hoffe, ihr seid heute nicht Crash Out. Diese Jugendwörter, ne? Die sind auf jeden Fall mein Peak. Ich bin gespannt, welches sind das Jugendwort des Jahres wird und welches heute gewählt wird. Ich wünsche euch einen schönen Samstag.
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1: Also, ich muss euch jetzt erstmal von meiner Autofahrbilanz in dieser Woche erzählen. Eigentlich ist es ein bisschen peinlich, aber ich oute mich jetzt mal. Also, ich bin diese Woche einmal geblitzt worden und ich habe ein parkendes Auto angefahren. Nein, ich habe meinen Führerschein nicht bei Stevie Wonder gemacht. Meine Freunde, die sagen ja schon immer, Maddie am Steuer, Abenteuer. Naja, und mich schickt man dann mit 20 Hörern auf die Kartbahn. Zum ersten Geburtstag von Überraschung FFH haben wir auf der Fahrwerk Kartbahn in Großzimmern gefeiert. Und ich tease schon mal, nach 5 Minuten war ich raus, weil ich den ganzen Verkehr aufgehalten habe. Schön, dass ihr hier seid und mit uns unser Einjähriges feiert. Gab's schon mal ein Geisterfahrer? es gibt immer ein erstes Mal. Christine, wir beide sind ja hier die Einzigen, die noch nie gefahren sind. Wie nervös bist du?
2: Ja, schon ein bisschen nervös.
1: Wenn wir die Letzten sind, dann ist es so.
2: Dann ist es so.
1: Sabrina, ich habe hier schon mal mein T-Shirt angezogen, wo Always Late draufsteht. Ja. Was ist dein bester Tipp an mich?
3: Keine Angst davor haben, keine Angst vor Kurven haben.
1: So, hier frage ich einmal nach beim Papa-Tochter-Duell. Wie ist es denn gelaufen?
3: Richtig gut. Also hat richtig Spaß gemacht. Papa ist ganz erstaunt, dass ich doch so gut fahren kann.
1: Es klingt jetzt, als wäre ich ein Schisser. Aber was soll ich sagen? Ich bin einer. So schon, wann bin ich hier schon ausgeschieden? Schon nach dem Warm-up bin ich raus.
4: Also es war wirklich grandios. Richtig schön Hochgeschwindigkeit. Der Adrenalinstoß war da. Und das Schönste war einfach, dass wir so eine homogene Gruppe waren. Das hat mir am allerbesten gefallen.
1: Ja, schön war's. Schaut euch doch gerne mal so das Reel an von unserer Geburtstagsfeier auf ffh.de oder bei uns bei Social Media, bei Instagram. Ja, und vielleicht seid ihr ja dann beim zweiten Geburtstag von Überraschung FFH dabei. Also ich würde

0: Heute dreht sich bei uns ja alles um die Liebe. Wir haben ja ein großes Hochzeitsüberraschungspaket und das spiegelt sich hier natürlich auch in der Musik weiter. Spiegelt sich wieder. Mensch, ich habe heute einen Knoten in der Zunge, gell? To Love Somebody von Holly Humberstone spiele ich euch gleich noch vor halb. Bleibt doch gerne dabei.
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0: Hallo auf die Straßen um 11.28 Uhr. Achtung auf der A3 Frankfurt-Köln zwischen Raunheim und dem Wiesbadener Kreuz. Da ist eine ungesicherte Unfallstelle auf der rechten Spur. Bitte seid da vorsichtig. Und nochmal auf der A3 Frankfurt-Würzburg zwischen Seligenstadt und Seligenstädter Dreieck. 2 Kilometer Stau. Hier steht immer noch ein defekter LKW auf der rechten Spur. Ich bin Madeline Zilch und ich wünsche euch eine gute und sichere Fahrt an diesem Samstagmittag.
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0: Ehe ist eine Beziehung, in der der eine immer recht hat und der andere ist der Ehemann. Oder Mädels? Da stimmt ihr mir doch zu, oder? Ja, wir haben ja heute ganz viele verliebte Hörer und Hörerinnen am Telefon, die unbedingt gewinnen möchten. Also ich kann es absolut nachvollziehen. Ich verlose nämlich heute Eintrittskarten für die Celebrations Hochzeitsmesse am 25. Oktober in Offenbach oder am 1. November in Wiesbaden. Und außerdem bekommt ihr einen 1.000-Euro-Gutschein von Mr. und Mrs. Hübner für euer Hochzeitsoutfit und einen 1.000-Euro-Gutschein von Mein Trauring. Und ihr sprengt hier wirklich unsere Telefonleitung. Im Halbfinale haben es jetzt aber die Leonie und Isar durchgeschafft. Und ihr beiden, ja, ihr spielt jetzt im Halbfinale. Hallo, ihr beiden.
1: Hi, hallo.
2: Hi, hi.
0: Wann wird denn geheiratet bei euch? Leonie, macht doch mal einen Start.
2: Also wir heiraten nächstes Jahr am 4.9.
0: Okay. Und Isar?
1: Wir am 5.6.27.
0: Und ihr braucht beide noch ein Outfit, noch Ringe, alles drum und dran, ja?
1: Alles
2: genau,
1: noch, ja.
2: Richtig.
0: Ja, gut. Also, dann ist ja super, dass ihr es schon mal ins Halbfinale geschafft habt. Wir spielen jetzt ein Spiel, mein Lieblingsspiel, der Anfang. Das heißt, ich spiele euch einen Anfang von einem Song vor. Und wer zuerst weiß, wer das singt oder wie der Song heißt, der also eins von beiden reicht, der ruft ganz laut seinen Namen rein, okay?
1: Okay.
0: Alles klar, seid ihr ready?
1: Ready.
2: Ja.
0: Perfekt, dann ist hier euer Anfang.

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1: Leonie, das ist richtig. With or without you von U2. Das war nicht ganz so einfach, aber du bist schon mal im Finale. Herzlichen Glückwunsch. Wir hören uns später nochmal. Und Nisa, ich wünsche dir trotzdem ein schönes Wochenende, ja? Und vor allem eine ganz tolle Hochzeit.
2: Dankeschön.
1: Ja, und ihr könnt auch noch mitspielen. Ruft an 069 19 72 5. Einen Platz im Finale habe ich noch. Und jetzt spiele ich euch das Lied von U2, natürlich in voller Länge.

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8: Feuer in Frankfurter Schule war wohl Brandstiftung. CDU geht nach Wahlschlappen in Klausur. Das Wetter durchwachsen und bis 18 Grad.
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8: Ich bin Dominik Mildner, guten Tag. Der Brand in einer Schule in Frankfurt war wohl Brandstiftung. Davon geht die Polizei inzwischen aus. Das Feuer war in der Nacht auf Freitag in einem Lagerraum ausgebrochen, in dem Hilfsgüter für die Ukraine gelagert worden sind. Der Schaden könnte laut Polizei in die Millionen gehen. Die Feuerwehr war mit einem Großaufgebot vor Ort und insgesamt rund 19 Stunden im Einsatz, hat die Stadt Frankfurt mitgeteilt. Das CDU-Präsidium geht ab morgen in Klausur nach den Wahldebakeln der vergangenen Wochen. Thürings Ministerpräsident Vogt erwartet einen inhaltlichen Neustart. FFH-Reporterin Ursula Winkler.
9: Heizen, tanken und einkaufen, das ist für viele Menschen zu teuer geworden, sagt Thüringens Ministerpräsident Vogt. Er fordert Lösungen, dass das Leben wieder bezahlbar wird. Berlins CDU-Landeschef Evers sagte bei T-Online, man müsse in aller Ehrlichkeit darüber sprechen, warum immer weniger Menschen der CDU vertrauen. Evers sah zuletzt auch bei Kanzler Merz eine gehörige Mitschuld an der Niederlagenserie der CDU. Merz fehle Empathie und Nahbarkeit, hatte er gesagt.
8: Nach der Landtagswahl in Mecklenburg-Vorpommern vor 2 Wochen steht der Kurs auf Rot-Rot-Grün. Die Sondierungsgespräche sind abgeschlossen. Die Verhandler von SPD, Linken und Grünen haben ihren Parteien Koalitionsverhandlungen empfohlen. SPD und Linke haben auch schon zugestimmt. Wenn die Grünen heute nachziehen, können die Koalitionsverhandlungen am Montag losgehen. Ein saftiger Euro-Jackpot-Gewinn geht nach Hessen. Eine Frau aus dem Wetteraukreis hat zwar nicht den 120-Millionen-Jackpot geknackt, aber in Gewinnklasse 2 abgeräumt, mit 5 Gewinnzahlen und einer Eurozahl, teilt Lotto Hessen mit. Aufs Konto gibt es dadurch fast 11,6 Millionen Euro. Der Jackpot selbst blieb unangetastet. Es soll aufwärts gehen. In der 2. Fußball-Bundesliga spielt ab 13 Uhr Darmstadt 98 gegen Aufsteiger Cottbus. Die Südhessen sind Tabellenletzter und brauchen dringend den nächsten Heimsieg. Trainer Florian Kohfeldt sagt über den Gegner.
10: Ich finde es cool, wie mutig sie Fußball spielen. Und das zeigen ja auch die Ergebnisse. Also 4-4, 4-3, das sind immer in der Regel Spiele, die sehr, sehr wild sind. Und das ist natürlich auch was für uns die große Herausforderung und gleichzeitig Chance ist. Also ich glaube, das wird der Schlüssel für uns sein, dass sie nicht zu häufig zu nah an uns am Tor sind.
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11: Heute ist es sehr wechselhaft im FFH-Land. Bewölkt, mal kommt auch die Sonne raus, später kann es dann auch mal regnen. Bisschen Aprilwetter heute irgendwie, oder? Temperaturen 13 bis 18 Grad. Morgen das gleiche Spiel nochmal. Dazu könnte es dann aber auch gewittern. Hier ist der FFH-Verkehrsservice um kurz vor 12. Achtung auf der A5 Frankfurt-Kassel. Zwischen dem Nordwestkreuz Frankfurt und Friedberg 6 Kilometer Stau. Und Achtung auf der A7 Fulda-Würzburg. Zwischen Rasthof Utrichshausen und Bad Brückenau-Volkers 7 Kilometer Stau wegen der Baustelle. Ihr braucht hier ungefähr 40 Minuten länger. Ich wünsche euch eine gute Fahrt.
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11: Ja, hallo, hallo. Und ich habe jetzt eine kleine Überraschung für die Zwillinge Samuel und Emma. Eure Mama hat sich nämlich bei uns gemeldet und gesagt, dass ihr ganz, ganz große Fans seid und dass ihr heute Geburtstag habt. Dann ist hier euer Überraschungsgruß. Herzlichen Glückwunsch zum 17. Geburtstag von der ganzen Familie und natürlich auch von mir. Mensch, noch ein Jahr, dann könnt ihr es richtig krachen lassen. Also feiert schön und esst ganz viel Torte heute, ja? Schönen Samstag.
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0: Die Frau hat auch live einfach so eine geile Stimme. Ich war da neulich auf dem Konzert. Kann es nur empfehlen.
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0: Yay, ein Jahr sind wir geworden. Seit einem Jahr stehe ich hier am grünen Mikro und seit einem Jahr überraschen wir euch. Und das musste natürlich gefeiert werden, ist ja ganz klar. Wir haben eine Party geschmissen und ihr durftet mitfeiern. Knapp 20 Hörer, mein Redakteur der Andi und unser Social Media Team. Wir alle waren auf der Fahrwerk-Kartbahn in Großzimmern, also Kartfahren, Burger essen. Burger, sagt man so? Ja, ne? Manchmal Burger. Man merkt, dass ich aus Nordhessen komme. Ja, und ich sag mal so. Es gab nur ein Gas. Vollgas. Ein Jahr überrascht.

0: glaube, ich kann nicht mir das abschminken.
1: Du bist fix und fertig. Wie ist die Stimmung?
2: Das ist mega anstrengend. Also man unterschätzt, wie lange 20 Minuten sind.
1: Wie viel Spaß hat es dir denn gemacht?
3: 10 von 10. Also war richtig cool. Ich würde es jedem empfehlen.
4: Sabrina hat heute im FFH Cup alles gerissen.
3: Ja, überraschend. Also
4: Medaille als auch nochmal ein Sekt für die schnellste Rundenzeit überhaupt auf der Strecke.
3: Der Riesling-Sekt.
1: Oh, perfekt. Machen wir das jetzt so wie bei der Formel 1?
3: Genau.
1: Sektdusche, ich wäre dafür. Ja, Sabrina war einfach die schnellste Frau, die es jemals auf dieser Kartbahn gegeben hat. Also da waren richtige Profis dabei, Hut ab. Schaut euch doch unbedingt mal das Reel an auf ffh.de oder bei uns auf Social Media. Vielen Dank natürlich auch nochmal an das Team von Fahrwerks. Hat echt mega Spaß gemacht.
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0: Und gleich spielen wir eine nächste Runde um das große Hochzeitsüberraschungspaket. Und außerdem spiele ich euch richtig gute Musik von einer meiner Lieblingsband, Blue. Noch vor halb, bleibt doch gern dabei.
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0: Um kurz vor halb eins, hallo auf die Straßen. Achtung auf der A5 Frankfurt-Kassel zwischen dem Nordwestkreuz Frankfurt und Friedberg, 6 Kilometer Stau. Und Achtung auf der A7 Fulda-Würzburg zwischen Rasthof Utrichshausen und Bad Brückenau-Volkers, 7 Kilometer Stau wegen der Baustelle. Ist ja unser kleines Sorgenkind. Ihr braucht hier 40 Minuten länger. Also, gutes Durchhalten. Ich bin Madeline Zilch und wünsche euch eine gute und vor allem sichere Fahrt an diesem Samstagmittag.

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1: Ja, Überraschung. Hier ist Linda de Mol heute für einen Tag quasi. Bei mir gibt's aber keine Traumhochzeit zu gewinnen, sondern gleich ein ganzes Paket. Ich verlose nämlich jetzt Eintrittskarten für die Celebrations Hochzeitsmesse am 25. Oktober in Offenbach oder am 1. November in Wiesbaden. Außerdem bekommt ihr einen 1.000-Euro-Gutschein von Mr. und Mrs. Hübner für euer Hochzeitsoutfit und einen 1.000-Euro-Gutschein von Mein Trauring. Also wenn das nicht mal eine Menge ist. Und im Halbfinale, da spielen jetzt Chiara und Pamela. Hallo, hallo.
2: Halli, hallo.
3: Hi.
1: So, wann ist es denn bei euch soweit? Pamela, mach mal einen Anfang.
2: Wahrscheinlich am 18.09. nächsten Jahres. Ja, ich habe ja auch erst jetzt vor kurzem einen Heiratsantrag bekommen und ja.
1: Wie war der denn?
2: Der war tatsächlich auf meinem 50. Geburtstag in der Gartenparty. Völlig überraschend hat mein Freund mir nach 22 Jahren den Antrag gemacht.
1: Nein. Hast du damals denn noch gerechnet?
2: Ich habe es mir immer gewünscht, aber gerechnet habe ich nicht mit.
1: Oh, wie schön. Ach, das freut mich aber. Chiara, wie ist es bei dir? Und wie war dein Heiratsantrag? Ich bin neugierig.
3: Ja, alles gut. Wir waren tatsächlich zusammen im Familienurlaub mit meinen Eltern und unseren beiden Hunden. Und waren an meinem Geburtstagabend schön am Strand essen. Und dann sind wir noch zu zweit, natürlich ohne meine Eltern, noch am Strand spazieren gegangen. Und Sonnenuntergang war total schön. Und dann habe ich da ganz unverhofft den Antrag bekommen. Ich habe monatelang rumgeheult, es wird doch jetzt mal Zeit. Und immer so, ach nee, wir haben doch gar keinen Stress. Also es war wirklich sehr unverhofft.
1: Wie lange seid ihr zusammen? Noch nicht 22 Jahre, tippe ich jetzt mal.
3: Nein, tatsächlich nicht. Wir sind jetzt seit 6 Jahren zusammen. Wir kennen uns aber schon immer.
1: Ach, schön. Und Mensch, das sind ja beides ganz tolle Geschichten. Also ich drücke euch die Daumen. Wir spielen jetzt erstmal ein Spiel, ja? Das heißt die Zeitmaschine. Ich beschreibe ein historisches Ereignis mit Hinweisen. Und wer denkt, dass er weiß, welches Ereignis ich suche, der ruft seinen Namen rein, okay?
3: Ja, okay.
1: Ich starte die Zeitmaschine und die Hinweise. Hinweis Nummer 1. Wir sind, Überraschung, auf einer Hochzeit gelandet. Und zwar im Jahr 2011. Alle Gäste sind super schick angezogen. Also so richtig schick. Echt absurd, wie viele Gäste hier sind. Jetzt kommt's. 1.900 Gäste sind da. Und das Brautkleid war echt krass. Schleppe 2,70 Meter lang. Aber klar, wenn der Adel heiratet...
3: Pammy?
1: Ja, Moment. Das war die Pamela zuerst.
2: Ja, ich tippe auf Lady Diana und Prinz Charles.
1: Nein, Pamela, das ist leider falsch. Chiara?
3: Das war die Hochzeit von Prinz William und Kate.
1: Chiara, das ist richtig. Das war Prinz William und Prinzessin Kate. Du bist im Finale, Chiara. Herzlichen Glückwunsch schon mal.
2: Herzlichen Glückwunsch, Chiara.
3: Dankeschön.
1: Pamela, aber wir haben jedes Wochenende ganz tolle Aktionen. Einfach weiter versuchen und ich wünsche dir trotzdem schon mal eine wunderbare Hochzeit und ein schönes Wochenende.
2: Vielen Dank euch auch.
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1: Erzähl mal.
2: Ein Mann, der sagt zu Jalapenos, sagt er Jela Penos.
1: Wie?
2: Jela Penos. 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
4: Horrorkatze beschäftigt Polizei in Hessen. Trump kündigt Diesellieferungen aus Russland an. Das Wetter wechselnd bewölkt mit Schauern.
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4: Ich bin Dominik Mildner. Guten Tag. Eine gruselige Horrorkatze taucht vermeintlich an Schulen auf. Solche Videos und Fotos einer Gestalt mit Hut und Gruselkostüm kursieren gerade auch bei uns. Vorfälle um den Internettrend mit der Kinderbuchfigur The Cat in the Hat beschäftigen zum Beispiel die Polizei in Süd-, Mittel- und Westhessen. Die Inhalte sind demnach aber oft KI-generiert, sagt die Polizei. Reale Fälle, in denen jemandem im Katzenkostüm aufgelauert wurde, seien nicht bekannt. Hunderttausende Tonnen Diesel aus Russland. Diesen Deal hat US-Präsident Trump mit Kreml-Chef Putin geschlossen. Dafür sollen Sanktionen fallen. Aus der Ukraine kommt scharfe Kritik. Moskau jubelt. Von dort FFH-Reporterin Katharina Schröder.
5: Das werde sich positiv auf die gesamte Weltwirtschaft auswirken, sagte Kreml-Chef Putin laut einer Erklärung. Der ukrainische Präsident Selenskyj dagegen schrieb bei Telegram, die Erlaubnis für Russland, Erdölprodukte zu verkaufen, ist eine Investition in den Krieg, den man beenden und nicht verlängern muss. Moskau werde mit weiterem Terror und Gemeinheiten danken. US-Präsident Donald Trump steht in den USA angesichts gestiegener Spritpreise und vor den wichtigen Zwischenwahlen derzeit stark unter Druck.
4: Das war ein Kraftakt für die Stadt Mainz. Nach über 3 Jahren Sanierungspause hat dort heute wieder das Hallenbad am Taubertsberg eröffnet. FFH-Reporterin Ella Karatas.
6: Ein Highlight in der neuen Halle ist die riesige Unterwasserwelt, die Graffiti-Künstler an die Wand gesprüht haben. Außerdem gibt's eine Kletterwand am Sprungbecken und Rutschen mit Zeitmessung. Bis all das fertig wurde, brauchten die Mainzer allerdings extrem viel Geduld. Wegen der Insolvenz der Baufirma standen die rund 30 Millionen Euro teure Sanierung zeitweise auf der Kippe. Die Mainzer Stadtwerke haben die Baustelle dann einfach in Eigenregie fertiggestellt.
4: Ein Heimsieg in der 2. Fußball-Bundesliga soll her. Der SV Darmstadt 98 empfängt am Böllenfalltor in wenigen Minuten Aufsteiger Cottbus. Die Lilien stehen aktuell auf dem letzten Tabellenplatz. Unser Reporter hat sich vor Ort unter den Fans umgehört, mit welcher Stimmung es in die Partie geht.
7: Mit gemischten Gefühlen. Ganz ehrlich, weil ich nicht daran glaube, was unser Trainer uns die letzten Wochen erzählt.
8: Ich bin voller Hoffnung, dass das heute hundertprozentig funktioniert. Die Mannschaft ist, glaube ich, heute topfit.
9: Wir gewinnen das einfach. Es wird Zeit. Wir haben alles getan, wir haben uns gut vorbereitet, wir gewinnen 3:1.
10: Ich habe ein gutes Gefühl. Es ist auch notwendig, mal, dass wir mal ein paar Punkte machen, dass wir mal von dem Tabellenende mal wegkommen. Ne?
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11: Heute ist es sehr wechselhaft im FFH-Land. Jetzt hat es sich auch ganz schön zugezogen. Später kann es dann auch mal eine kurze Schauer geben. Temperaturen 13 bis 18 Grad. Morgen das ganze Spiel dann nochmal. Dazu könnte es dann örtlich aber auch gewittern. Wir schauen auf die Straßen. Hier ist der FFH-Verkehrsservice um 1:15. Achtung auf der A5 Frankfurt-Kassel. Zwischen dem Nordwestkreuz Frankfurt und Friedberg 6 Kilometer stockender Verkehr. A5 Kassel-Frankfurt zwischen Homberg-Ohm und Grünberg 5 Kilometer Stau wegen eines Unfalls auf der linken Spur. Und Achtung auf der A7 Fulda-Würzburg zwischen Rasthof-Utrichshausen und Bad Brückenau-Volkers. Mittlerweile nur noch 3 Kilometer Stau wegen der Baustelle. Ja, das waren die größten Staus. Alle Infos, auch für eure Strecke, die findet ihr in unserer FFH-App. Ich wünsche euch jetzt erstmal eine gute Fahrt.
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11: Ja, vielleicht habt ihr heute frei und seid auf dem Weg in den Urlaub oder macht es euch zu Hause gemütlich oder vielleicht müsst ihr ja auch arbeiten. Egal wo. Ich bin Madeline Zilch und wünsche euch einen ganz schönen Samstag.

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1: Ja, Überraschung. Es ist ein bisschen peinlich, aber ich erzähle euch jetzt mal meine Autofahrbilanz in dieser Woche. Ich bin einmal geblitzt worden und habe ein parkendes Auto angefahren. Eigentlich ist es nicht lustig. Und nein, ich habe meinen Führerschein nicht bei Stevie Wonder gemacht. Meine Freunde, die sagen schon immer, Maddie am Steuer, Abenteuer. Naja, und mich schickt man dann mit 20 Hörern auf die Kartbahn. Zum ersten Geburtstag von Überraschung FFH haben wir auf der Fahrwerk-Kartbahn in Großzimmern gefeiert. Und ich tease schon mal, nach 5 Minuten war ich raus, weil ich den ganzen Verkehr aufgehalten habe. Schön, dass ihr hier seid und mit uns unser Einjähriges feiert. Gab's schon mal ein Geisterfahrer? es gibt immer ein erstes Mal. Christine, wir beide sind ja hier die Einzigen, die noch nie gefahren sind. Wie nervös bist du?
2: Ja, schon ein bisschen nervös.
1: Wenn wir die Letzten sind, dann ist es so.
2: Dann ist es so.
1: Sabrina, ich habe hier schon mal mein T-Shirt angezogen, wo Always Late draufsteht. Ja. Was ist dein bester Tipp an mich?
3: Keine Angst davor haben, keine Angst vor Kurven haben.
1: So, hier frage ich einmal nach beim Papa-Tochter-Duell. Wie ist es denn gelaufen?
3: Richtig gut. Also hat richtig Spaß gemacht. Papa ist ganz erstaunt, dass ich doch so gut fahren kann.
1: Es klingt jetzt, als wäre ich ein Schisser, aber was soll ich sagen? Ich bin einer. So, schon, wann bin ich hier schon ausgeschieden? Schon nach dem Warm-up bin ich raus.
4: Also es war wirklich grandios. Richtig schöne Hochgeschwindigkeit, der Adrenalinstoß war da. Und das Schönste war einfach, dass wir so eine homogene Gruppe waren. Das hat mir am allerbesten gefallen.
1: Ja, ordentlich Action war das. Schaut euch doch gern mal das Reel von unserer Geburtstagsfeier an auf ffh.de oder auch bei Social Media. Ist auf jeden Fall echt cool geworden. Und vielleicht seid ihr dann beim zweiten Geburtstag vom zweiten Geburtstag. So, andere Betonung von Überraschung FFH dabei. Also ich würde mich freuen.
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15: Um 13:30 hallo auf die Straßen. Achtung auf der A67 Darmstadt-Mönchhof-Dreieck. Zwischen dem Rüsselsheimer Dreieck und Rüsselsheim-Ost, da liegen Gegenstände auf der Fahrbahn. Bitte seid hier vorsichtig. A5 Frankfurt-Kassel zwischen dem Nordwestkreuz Frankfurt und Friedberg, 6 Kilometer stockender Verkehr. A5 Kassel-Frankfurt zwischen Homberg-Ohm und Grünberg, 5 Kilometer Stau wegen eines Unfalls auf der linken Spur. Und Achtung auf der A7 Fulda-Würzburg zwischen Rasthof-Utrichshausen und Bad Brückenau-Volkers. Da entspannt es sich mittlerweile ein bisschen, nur noch 3 Kilometer Stau wegen der Baustelle. Ich bin Martin Zilch und ich wünsche euch eine gute und sichere Fahrt an diesem Samstagmittag.
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0: Lucky Ones. Ja, wir haben hier hoffentlich auch gleich einen glücklichen Gewinner.
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0: Heute ist ja der 10.10. Wäre eigentlich auch ein schönes Hochzeitsdatum, oder? Wir zocken jetzt um das große Hochzeitspaket. Heißt, 2 Tickets für die Celebration Hochzeitsmesse in Offenbach und in Wiesbaden. Außerdem einen 1.000-Euro-Gutschein von Mr. und Mrs. Hübner für euer Hochzeitsoutfit. Und weil das noch nicht reicht, noch einen 1.000-Euro-Gutschein von meinen Trauring. Im Finale sind jetzt Martin, Chiara und Leonie. Hallo, hallo!
2: Hallo!
0: So, was macht so der Puls? Wie ist die Aufregung bei euch, hm?
2: Schon ein bisschen da.
3: Heute
2: schon hoch.
3: Ja, ein wenig stark, ja.
0: Also, ich will euch nicht auf die Folter spannen. Wir legen direkt los. Das Spiel heißt Die Geschichte. Und erstmal möchte ich an der Stelle sagen, mein Redakteur, der Andi Eufinger, der mir hier mit mir im Team immer alles vorbereitet, der hat heute Geburtstag. Und dem möchte ich an der Stelle erstmal ganz herzlich gratulieren. So.
3: Glückwunsch.
0: Genau.
2: Glückwunsch. Happy Birthday.
0: Ja, der ist gerade im wohlverdienten Urlaub. Aber vorher war er auf einer Hochzeit, natürlich. Und nach dieser kurzen Geschichte, die ich euch jetzt gleich von ihm vorspiele, stelle ich eine Frage dazu. Und wer die Lösung weiß, der ruft seinen Namen rein, okay?
2: Ja.
0: Ist die Antwort falsch, dann ist dieser Spieler automatisch raus. Und ich stelle eine neue Frage an die anderen beiden, okay?
2: Ja.
0: Gut. Okay. Dann würde ich sagen, hier ist eure Geschichte.
4: Seit wann trägt man zu Hochzeiten einen neongelben Anzug mit Nieten und schwarzem Kragen? Naja, gibt halt immer verrückte Gäste auf Hochzeiten. 348.500 Hochzeiten gab es letztes Jahr in Deutschland. Ob jede Party wie die hier war, oh, keine Ahnung. Aber eine 6-stöckige Torte habe ich noch nie gesehen. Die ist Wahnsinn. Jede Etage was anderes. Von unten nach oben. Zitrone, Schoko, Erdbeer, Käsesahne, Carrot Cake und Nusscreme. Ein Traum von Karies.
0: Hier kommt eure Frage. Welche Farbe hatte der Kragen?
2: Leonie.
0: Oh, Leonie, wie aus der Pistole geschossen? Ja.
2: Neonfarbig. Gelb, glaube ich.
3: Martin.
0: Nein, Leonie, das war leider falsch. Martin?
3: Ja, ich würde schwarz sagen, aber du sagst ja, du stellst eine neue Frage.
0: Genau, ich stelle eine neue Frage. Schwarz wäre allerdings richtig gewesen.
3: Ja, schade.
0: Schwarz wäre es gewesen, aber es ist die neue Frage. Welchen Geschmack hat von unten gesehen die 2. Etage der Hochzeitstorte?
2: Chiara, Erdbeer.
3: Das war die 3.
0: Genau, das ist leider auch falsch. Schoko ist es gewesen und damit bleibt der Martin übrig. Martin, herzlichen Glückwunsch. Du hast das große Hochzeitspaket gewonnen. Herzlichen Glückwunsch.
3: Wahnsinn.
0: Wann ist es denn bei dir soweit?
3: Gestern in einem Monat.
0: Gestern in einem Monat, ist ja schon bald.
3: Genau, am 9. November.
0: Da heiratet ihr schon?
3: Heiraten wir schon, ja.
0: Ja, dann, ganz, dann kommt das ja alles wie gerufen.
3: Habt ihr noch, also, muss man ein bisschen Gas geben, ja.
0: Ich wollte gerade sagen, habt ihr noch kein Outfit, noch keine Trauringe?
3: Die Frau hat schon und die Ringe natürlich auch, aber ich bin mit dem Anzug da ein bisschen im Nachkommen. Also es sind ja noch 4 Wochen, mein Gott.
0: Du bist von der knapperen Sorte, aber dann drücke ich dir die Daumen und wünsche euch eine schöne Hochzeit. Und Chiara und Leonie, ihr bekommt von uns das FFH Goodie Bag und ich wünsche euch natürlich auch eine schöne Hochzeit. So.

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18: Spektakel auf der Buchmesse, warten auf das Jugendwort des Jahres. Brandstiftung in Schule in Frankfurt-Dornbusch und das Wetter, vereinzelt Schauer.
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18: Ich bin Ute Röttger, guten Tag. Auf der Frankfurter Buchmesse knistert gerade die Luft vor Spannung. Hier wird in ein paar Minuten das Jugendwort des Jahres verkündet. Chancen auf den Titel haben Crash Out, Peak und Rage Bait. FFH-Reporter Ronny Thorau.
19: Crash Out, das nutzen Jugendliche, wenn jemand völlig ausrastet oder extrem emotional reagiert. Manchmal auch ironisch gemeint, zum Beispiel, wenn mein Akku gleich alle ist, gehe ich Crash Out. Kandidat 2, Peak, heißt im Englischen so viel wie Gipfel und Jugendliche beschreiben damit etwa, was sie als Höhepunkt oder als super gut empfinden. Beispiel, das Konzert war echt Peak. Und als drittes im Finale ist Rage Bait, gemeint sind da oft Inhalte in sozialen Medien, die einen absichtlich wütend machen wollen.
18: An einer Schule in Frankfurt-Dornbusch bricht ein Feuer aus und ein Lager der Ukraine-Hilfe wird von den Flammen vernichtet. Passiert ist das in der Nacht zu Freitag. Jetzt scheint klar, das Feuer wurde gelegt. Davon geht die Polizei aus. FFH-Reporter Dominik Mildner.
20: Am frühen Freitagmorgen gegen 2.30 Uhr riecht jemand Rauch und ruft die Feuerwehr. Bis die letztlich den Einsatz beenden kann, ist es 21 Uhr gestern Abend, teilt die Stadt Frankfurt mit. 19 Stunden Einsatz, hunderte Kräfte vor Ort und möglicherweise einen Millionenschaden. Zwar war der Brand bald unter Kontrolle, aber was nicht verhindert werden konnte, ist, dass Hilfsmaterial wie Werkzeug, Feuerwehrzubehör und medizinische Geräte zerstört werden. Ja, und irgendjemand soll dieses Feuer absichtlich gelegt haben, sagt die Polizei. Der Staatsschutz ermittelt.
18: Deutschland will nicht vom Dieseldeal Russlands mit den USA profitieren. Das hat eine Sprecherin von Bundeswirtschaftsministerin Reiche angekündigt. Russisches Öl und Rohölprodukte seien seit 3 Jahren durch die EU sanktioniert. Dazu stehe Deutschland. US-Präsident Trump und Kreml-Chef Putin hatten zuvor die Lieferung hunderttausender Tonnen Diesel aus Russland verkündet. Für diesen Deal wollen die USA vorübergehend sogar Sanktionen aufheben. Wegen der hohen Spritpreise in den USA steht Trump kurz vor den wichtigen Zwischenwahlen unter Druck. Ein saftiger Euro-Jackpot-Gewinn geht nach Hessen. Eine Frau aus dem Wetteraukreis hat zwar nicht den 120 Millionen Jackpot geknackt, aber in Gewinnklasse 2 abgeräumt. Mit 5 Gewinnzahlen und einer Eurozahl teilte Lotto Hessen mit. Auf ihr Konto gehen deshalb fast 11,6 Millionen Euro. Der Jackpot selbst bleibt unangetastet. In der zweiten Fußballliga wartet Darmstadt 98 verzweifelt auf einen Sieg. Gegen die Gäste aus Cottbus soll es klappen heute. Zur Halbzeit steht es unentschieden 1:1.
4: Da bleiben wir dran, ne? Unser Reporter ist da und wir melden uns, sobald was passiert.
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4: Das ist schön heute. Also die Wolken wechseln sich ab mit Sonne und auch ein paar Schauern dazwischen. Es ist ein bisschen milder als gestern. 13 bis 18 Grad, weiter oben nur einstellig. In der Nacht zum Sonntag gibt's neue Schauer und morgen sehr wechselhaft. 13 bis 16 Grad die Temperaturen. Am Montag erst wolkig, dann später Sonne, trocken. Und die Temperaturen bis 16 Grad in der Spitze. Wir schauen auf die Straßen. Hallo auf die A3. Frankfurt Richtung Köln zwischen Wiesbadener Kreuz und Wiesbaden-Niedernhausen. Hier liegen Greifenteile auf der Fahrbahn. Bitte passt auf. Die A5 Frankfurt-Kassel zwischen Nordwestkreuz Frankfurt und Friedberg. 3 Kilometer stockender Verkehr. A5 Kassel-Frankfurt zwischen Homberg-Ohm und Grünberg. 9 Kilometer Stau nach einem Unfall links. Bitte fahrt hier besonders vorsichtig dran vorbei. Und die A7 Fulda Richtung Würzburg zwischen Rasthof und Utrichshausen und Bad Brückenau-Volkers. 3 Kilometer Stau wegen einer Baustelle. Gute Fahrt allen unterwegs durch diesen Samstag. Es ist Wochenende. Alleine das ist schon ein gutes Gefühl. Ich weiß nicht, wie ihr den Samstag immer angeht. Sehr entspannt oder doch mit vielen Sachen, die man unter der Woche nicht schafft und mit Shoppen gehen, also mit Einkaufen gehen, ne? Alles besorgen, Sachen erledigen. Also so ging es mir bis hierhin und jetzt tritt so der entspannte Teil bei mir ein. Tatsächlich. Und diese Entspannung, die schwappt hoffentlich auch auf euch über. Also die nächsten 4 Stunden, diesen Samstagnachmittag, verbringen wir gemeinsam mit allem, was so ansteht. Wir gucken natürlich auf Fußball, haben coole Musik und alles, was Hessen bewegt. Ich bin Daniel Fischer, hallo.
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10: 14.29 Uhr, hallo auf die Straßen. Wir starten auf der A5 Kassel Richtung Frankfurt zwischen Homberg-Ohm und Grünberg. Steht ihr 7 Kilometer im Stau, da gab es einen Unfall auf der linken Seite. Bitte fahrt vorsichtig dran vorbei. A7 Fulda-Würzburg zwischen Rasthof-Utrichshausen und Bad Bröckenau-Volkers 3 Kilometer Stau. Grund ist eine Baustelle. Und die A66 haben wir Wiesbaden Richtung Frankfurt. In der Abfahrt Höchst ist die rechte Spur gesperrt. Hier gab es einen Unfall. Bitte fahrt auch hier vorsichtig dran vorbei. Das waren die größten Staus. Alle Infos für euren Samstagnachmittag findet ihr jederzeit aktuell bei uns in der FFH-App. Gute Fahrt durchs Wochenende. Ich bin Daniel Fischer. Hallo.
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Neue Musik von Ray Dalton bei uns bei Hitradio FFH an diesem Samstagnachmittag. Wer bei dem schönen Wetter von euch noch mit dem Hund rausgeht, also Voraussetzung, yes, ihr habt einen Hund, sonst wird es wahrscheinlich keinen Sinn machen. An der Mainzer Uni machen sie das jetzt auch tatsächlich. Da gibt's nämlich jetzt bald Hunde und das finde ich eine sehr schöne Idee. Pfotenpause heißt dieses Projekt. Und da können die Studierenden ab sofort Termine mit extra ausgebildeten Besuchshunden buchen. Ja, ich weiß nicht, was die für eine Ausbildung da durchlaufen müssen. Aber kuscheln, Gassi gehen, Leckerlis verteilen, das ist dann alles möglich an der Mainzer Uni, um stresslos zu werden, wenn das Studium mal zu chaotisch ist. Und dann sind eben die zwei Doggies da, die Studierenden wieder runterbringen. Juni ist ein schwarzer Labrador und Kian ist ein Jagdhund und die beiden sind da also jetzt ab Ende des Monats immatrikuliert und ein NC, habe ich übrigens gehört, gab es für die beiden Hunde nicht. Die wurden mit Kusshand aufgenommen. Also viel Spaß und schöne Grüße nach Mainz. Please.

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10: Ragebait ist das Jugendwort des Jahres. Heimsieg für Darmstadt 98. Und das Wetter? Vereinzelt Schauer bis 18 Grad.
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10: Ich bin Ute Röttger. Guten Tag. Ragebait ist das Jugendwort des Jahres 2026. Der Begriff landete bei einer Online-Abstimmung auf dem ersten Platz vor Peak und Crash Out. Das teilte der Langenscheid Verlag auf der Frankfurter Buchmesse mit. FFH-Reporter Ronny Thorau.
11: Rund 1 Million Jugendliche zwischen 11 und 20 Jahren haben laut Verlag mitgevotet. Der Sieger aus den letzten drei Kandidaten, Ragebait, bekam 36,5% der Stimmen. Wörtlich übersetzt heißt Ragebait etwa Wutköder. Gemeint sind Äußerungen oder Handlungen, die absichtlich aufregen und wütend machen sollen. Etwa provozierende Thesen oder falsche Behauptungen. Meistens online, in sozialen Medien, aber auch offline. Wenn zum Beispiel Jugendliche ihre Eltern extra nerven, um sie auf die Palme zu bringen.
10: Eine gruselige Horrorkatze taucht vermeintlich an Schulen auf. Der Internettrend um die Kinderbuchfigur The Cat in the Hat beschäftigt jetzt auch die Polizei in Hessen. FFH-Reporter Dominik Mildner, was steckt dahinter?
12: Du kannst dir das ein bisschen wie die Horrorclowns vor ein paar Jahren vorstellen. Eine Gestalt mit Hut und Gruselkostüm steht an einer Straßenecke oder eben einer Schule. Videos und Fotos davon kursieren auf Social Media und in den Beiträgen heißt es dann noch sowas wie "Schlaft heute Nacht besser mit einem offenen Auge". Solche Vorfälle prüft zum Beispiel auch die Polizei in Süd-, Mittel- und Westhessen. Allerdings sind die Inhalte oft KI-generiert, heißt es von denen. Reale Fälle, in denen jemandem wirklich aufgelauert wird, seien nicht bekannt.
10: Der Dieseldeal zwischen den USA und Russland wird wenig ändern an den Preisen an unseren Tankstellen. Davon geht der Wirtschaftsverband Fuels und Energie aus. Seit Anfang 2023 gelte ein EU-weites Importverbot für russischen Diesel, dabei bleibe es. Außerdem würden die vereinbarten Liefermengen auch die Preise auf dem Weltmarkt kaum verändern. US-Präsident Trump und Kreml-Chef Putin hatten zuvor die Lieferung hunderttausender Tonnen Diesel aus Russland verkündet. Trump steckt kurz vor den wichtigen Zwischenwahlen in einem Umfragetief. Grund dafür sind auch die aktuell sehr hohen Spritpreise in den USA. In Mecklenburg-Vorpommern ist der Weg frei für rot-rot-grüne Koalitionsverhandlungen. Nach SPD und Linken haben nun auch die Grünen auf einem kleinen Parteitag in Rostock dafür gestimmt. Die Verhandlungen sollen am Montag beginnen. endlich wieder ein Sieg für Darmstadt 98 in der zweiten Fußballliga. Die Lilien schlagen die Gäste aus Cottbus 3:1 und verbessern sich in der Tabelle auf Rang 13.
13: Was ein Glück. Glückwunsch nach Darmstadt.
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13: 3:02 haben wir es. Die Sonne scheint in weiten Teilen des FFH-Landes, wechselt sich aber schnell ab mit den Wolken. Und hier und da sind auch Schauer möglich. Es ist milder als gestern, 13 bis 18 Grad. Die Temperaturen weiter oben nur einstellig. Kommende Nacht weitere Schauer. Morgen ziemlich wechselhaft, 13 bis 16 Grad, ähnlich wie heute. Und auch der Montag alles möglich. Wolken, Sonne. Im Großen und Ganzen bleibt es aber trocken. Am Montag 13 bis 16 Grad die Temperaturen. Wir gucken auf die Straßen. Starten auf der A49 Kassel-Gießen zwischen Neuental und Schwalmstadt. Bitte aufpassen, da liegen Gegenstände links auf der Seite. Bitte vorsichtig fahren. Dann haben wir die A5 Kassel-Frankfurt zwischen Homberg-Ohm und Grünberg. 6 Kilometer Stau nach einem Unfall links. Auch da bitte aufpassen. A66 Wiesbaden-Frankfurt. In der Abfahrt Frankfurt-Höchst ist die rechte Spur gesperrt. Da gab es einen Unfall. Auch da bitte aufpassen. Und A44 Dortmund-Kassel zwischen Marsberg und Diebelstadt. 2 Kilometer Stau wegen der Baustelle. Bitte vorsichtig fahren. Und dann einen schönen Samstagnachmittag, schönes Wochenende, gute Fahrt durch diesen Samstag. Lasst das Radio einfach an, wir versorgen euch mit allem, was wichtig ist, besonders mit guter, entspannter Laune. Jetzt eine echte Hymne und da haben wir Jay-Z und Alicia Keys für euch. Macht's Radio ein bisschen lauter. Ich

0: Hier ist das Radio FFH. Es ist 3:15 an diesem Samstagnachmittag. Ich hoffe, euch geht's allen gut. Was macht ihr am Wochenende so? Zoo. So ein Zoobesuch mit der Familie finden ja viele schön. Also theoretisch, praktisch sieht's ganz anders aus, sagt zumindest er. Mein leicht erregbarer Kollege Volker Willner mag das nämlich gar nicht.
1: In den Zoo gehe ich ja, um Tiere zu sehen.
2: Nein, doch. Oh.
1: Aber find da mal welche.
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1: Du kommst rein und hast Bock auf die Brillenbären. Riesengehege, Bäume, Felsen, kleiner Teich. Aber entdeckst du einen Brillenbären? Nein, trotz Brille nicht.
4: Das ist zu deutsch scheiße.
1: Sind die Biester zu gut getarnt? Chillen die gerade im Backstage-Bereich oder im Winterschlaf? Hat deine Liebste sie vielleicht mit ihrem Dauergequassel verscheucht?
5: Nee, hab ich nicht.
1: Die Family glotzt und sucht. Und du wirst ungeduldig.
6: So, komm weiter hier.
1: Bei der Klapperschlange, der Schneeeule und dem Ozelot ist es ganz genauso. Nächstes Gehege, nächstes Suchspiel. Keiner da. Oder perfekt versteckt. Das ist doch ein Zoo und nicht die Landesgartenschau.
5: Da hast du Pech!
1: Macht so ein Tierpark für seine Tiere denn keine Dienstpläne? Sowas wie, von 2 bis 4 haben die Erdmännchen Willi, Lilli und Bam Bam Besucherschicht und von 4 bis 6 stehen dann Merlin, Puffy und Daisy trollig und gut sichtbar in der Gegend rum. Okay, vor den Aquariumfischen sind ein paar aufgetaucht und ein Eichhörnchen ist auch von Ast zu Ast gehüpft. Aber damit wir überhaupt ein paar schöne Tiere zu sehen kriegen, sind wir nach dem Zoo noch zu der Hähnchenbraterei gefahren.
3: Lecker. Das war Klartext mit Volker Willner. Alle Folgen gibt's auf

0: Ich hoffe, ihr habt einen entspannten Samstagnachmittag.
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0: Eine Minute vor 4. Achtung bitte, wir haben einen Falschfahrer auf der A661 Egelsbach Richtung Oberursel. Zwischen Niedereschbach und Bad-Homburger Kreuz bitte ganz besonders vorsichtig fahren, äußerst rechts, nicht überholen. Ich sag's, wenn er weg ist, Falschfahrer also auf der A661 Egelsbach Oberursel zwischen Niedereschbach und Bad-Homburger Kreuz, bitte ganz besonders vorsichtig fahren. Dann haben wir die A5 Kassel-Frankfurt zwischen Homberg-Ohm und Grünberg. 4 Kilometer Stau nach einem Unfall auf der linken Seite. Passt bitte auf. Gilt auch für die A49 Kassel-Gießen zwischen Homberg-Ohm Nord und Umtal-Dreieck ein defekter LKW auf der linken Spur. Und die A66 Wiesbaden-Frankfurt in der Abfahrt Frankfurt-Höchst, rechte Spur gesperrt wegen eines Unfalls. Auch da bitte aufpassen. Gute Fahrt durchs Wochenende. Ich bin Daniel Fischer. Hallo.
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1: Moskenner mit Worshipping the Sun.
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0: ganz neue Musik für euer Wochenende bei uns bei Hitradio FFH. Es ist Samstagnachmittag, Buchmesse in Frankfurt. Jeder kann hin. Nicht mehr nur Fachbesuchertage, sondern das ganze Wochenende wird da gestöbert und geguckt, was gibt's Neues. Also immer eine gute Idee. Und was auch das ganze Jahr über geht, für alle Leseratten, eure Buchhandlung, eure Lieblingsbuchhandlung bei euch im Ort, bei euch in der Stadt, bei euch ums Eck. Ist das nicht auch so, wenn ihr da reingeht? Es riecht so gut, es hat so eine entspannte Ausstrahlung. Ich liebe Bücherläden. Ich bin da einfach gerne, obwohl ich gar nicht so viele Bücher lese. Aber das ist einfach gut. Eigentlich muss man da viel öfter vorbeigehen und seine eigene kleine Buchhandlung unterstützen. Und deswegen haben wir das auch diese Woche hier bei FFH gemacht und haben gesagt, wir müssen mal Werbung machen für unsere Buchläden bei uns in Hessen.
1: Meine Lieblingsbuchhandlung ist die Buchhandlung Reinhardt in Grünberg. Die sind sowas von zuvorkommend und so gut sortiert in also das ganze Repertoire. Und was nicht da ist, wird bestellt.
2: Die Umstünder Bücherkiste. Das war letztes Jahr Hessens beste Dorfbuchhandlung. Und das völlig zu Recht.
3: Also ich liebe meine Buchhandlung in Borken, Hessen. Die Buchhandlung Mönch und die Inhaberin oder Geschäftsführerin, wie auch immer, ist die Katja Schmitz. Und das Tolle an dem Laden ist, sie weiß meistens mehr und länger, was ich schon gelesen habe. Und wenn meine Lieblingsautoren irgendwas Neues draußen haben, sagt sie mir Bescheid.
0: Ja, siehst du, das ist so der persönliche Kontakt. Bei uns ist es die Buchhandlung Millennium in Königstein. Das ist einfach, das ist so großartig. Ich finde, du kannst viel im Internet bestellen, aber Bücher, bitte kauft sie in der Buchhandlung. Wir haben so viele tolle bei uns in Hessen. Dankeschön für euren Input und schöne Grüße an die hessischen Buchhandlungen. Hier ist das Radio FFH. Ich bin Daniel Fischer. Hallo.

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6: Wichtiger Heimsieg für Darmstadt 98. Millionengewinn im Euro-Jackpot geht nach Mittelhessen. Und das Wetter vereinzelt Schauer bis 18 Grad.
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6: Ich bin Ute Röttger. Guten Tag. Darmstadt 98 ist die rote Laterne in der zweiten Fußballliga losgeworden. Die Südhessen verbessern sich vom letzten Platz auf Rang 13 durch einen 3:1 Heimerfolg gegen Energie Cottbus. Nach einem 0:1 Rückstand treffen Weishaupt, Vukotic und Lührs. Kapitän Marcel Schuhn freut sich am FFH-Mikro.
7: Schwieriges Spiel, wildes Spiel, aber wir sind halt geduldig geblieben. Ja, also wir haben gerade am Anfang, war es so ein bisschen rauf und runter Spiel, auch die Ergebnisse der Cottbuser die letzten Wochen hat das so ein bisschen gezeigt, dass da meistens All-In gespielt wird. Und wir haben nach einem sehr frühen Rückstand trotzdem irgendwie nicht den Kopf verloren. Das war, glaube ich, heute der Schlüssel zum Erfolg.
6: Der Brand in einer Schule in Frankfurt war wohl Brandstiftung. Davon geht die Polizei inzwischen aus. Das Feuer war in der Nacht auf Freitag in einem Lagerraum ausgebrochen, in dem Hilfsgüter für die Ukraine gelagert werden. Der Schaden könnte laut Polizei in die Millionen gehen. Die Feuerwehr war mit einem Großaufgebot vor Ort und insgesamt rund 19 Stunden im Einsatz, hat die Stadt Frankfurt mitgeteilt. Bundesjustizministerin Hubig will verhindern, dass Rechtsextremisten Gerichte unterwandern, durch die Wahl von Schöffen zum Beispiel. Schöffen sind Menschen ohne juristische Ausbildung, die in Strafprozessen gleichberechtigt miturteilen. Wie Hubig der Welt am Sonntag sagte, will sie das Richtergesetz reformieren. Der Entwurf werde schon nächste Woche vorgelegt. Laut Hubig gibt es Hinweise darauf, dass sich zunehmend Kandidaten für das Schöffenamt bewerben, die so wörtlich nicht mehr auf dem Boden der freiheitlich-demokratischen Grundordnung stehen. In Mecklenburg-Vorpommern ist der Weg frei für rot-rot-grüne Koalitionsverhandlungen. Nach SPD und Linken haben nun auch die Grünen auf einem kleinen Parteitag in Rostock dafür gestimmt. FFH-Reporter Ronny Thorau.
8: Das geplante rot-rot-grüne Bündnis in Mecklenburg-Vorpommern ist weniger umstritten als das in Berlin, vor allem weil die Linken im Norden nicht allzu extrem gelten wie in der Hauptstadt. Bei den Koalitionsverhandlungen im Norden soll es unter anderem um eine milliardenteure Modernisierung des Bundeslandes gehen. Die Mehrheit für die alte und wohl neue Ministerpräsidentin Schwesig wäre aber mit 3 Stimmen recht knapp. Und es gilt als etwas offen, ob Manuela Schwesig nicht bald größere Ambitionen auf Bundesebene hat, denn nach ihrem Wahlerfolg gilt sie als neue starke Frau in der SPD.
6: Ein saftiger Euro-Jackpot-Gewinn geht nach Hessen. Eine Frau aus dem Wetteraukreis hat zwar nicht den 120-Millionen-Jackpot geknackt, aber in Gewinnklasse 2 abgeräumt. Mit 5 Gewinnzahlen und einer Eurozahl teilte Lotto Hessen mit. Auf ihr Konto gehen deshalb fast 11,6 Millionen Euro. Der Jackpot selbst bleibt unangetastet.
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9: Das ist mal schön, mal bewölkt, aber meistens trocken. Hier und da kann es ein paar Schauer geben. Die Temperaturen ein bisschen besser als gestern. Ein bisschen höher, 13 bis 18 Grad. Im Moment weiter oben nur einstellig. Kommende Nacht wird es wieder nass. Morgen wechselhaft, immer wieder ein Schauer, dazwischen 13 bis 16 Grad. Am Montag trocken, ähnliche Temperaturen. Keine große Änderung. Wir gucken auf die Straßen. Der FFH-Verkehrsservice. Achtung in Frankfurt, Erich-Ollenhauer-Ring zwischen Bernadotte-Straße und Ernst-Kahn-Straße. Steinewerfer am Fahrbahnrand. Bitte fahrt hier besonders langsam und vorsichtig. Ich sag nochmal, in Frankfurt, Erich-Ollenhauer-Ring zwischen Bernadotte-Straße und Ernst-Kahn-Straße, Steinewerfer. Dann haben wir die A5 Frankfurt-Kassel zwischen Bad Homburger Kreuz und Friedberg, 3 Kilometer stockend. A66 Wiesbaden-Frankfurt in der Abfahrt Höchst, rechte Spur immer noch gesperrt wegen eines Unfalls. Und A44 Dortmund Richtung Kassel zwischen Marsberg und Diemelstadt, 2 Kilometer Stau wegen einer Baustelle. Fahrt hier bitte vorsichtig. Gute Fahrt durchs Wochenende. Samstagnachmittag, natürlich gucken wir auch auf den Fußball. Schnellstes Tor in der Geschichte der Fußball-Bundesliga im Bayern-Spiel gegen Augsburg. Gegen die Bayern. Nach 8,5 Sekunden stand es 1:0 für Augsburg. Ansonsten 1:0 Hoffenheim im Moment, 1:0 führt Stuttgart in Paderborn, 2:0 Leverkusen in Mainz. Und zwischen Union Berlin und Elversberg steht es noch 0:0. Die Eintracht spielt ja erst heute Abend 18:30 in Leipzig. Schön, dass ihr da seid.
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0: schon so lange nicht mehr gespielt hier bei FFH. Das ist Emma Bunton. What took you so long bei uns? Achtung. Was aktuell ist für alle auf der A3 Frankfurt-Köln, da sind Rehe auf der Fahrbahn zwischen Limburg-Nord und Diez. Bitte in beiden Richtungen vorsichtig fahren, dass euch und den Tieren nichts passiert. Gut, dass ihr da seid hier bei FFH. Wir haben ganz neue Musik von Purple Disco Machine, der ja mittlerweile seit Jahren so dick im Geschäft ist. Und Purple Disco Machine ist ja, ich weiß nicht, ob das alle so auf dem Schirm haben, ist ja ein Deutscher, kommt aus Dresden. Heißt Tino Piontek und arbeitet wirklich mit den ganz, ganz Großen zusammen und hat einfach so ein Händchen für einen guten, ganz, ganz aktuellen Sound, der aber immer irgendwie auch so Retro-Elemente drin hat. Sein neuer Song ist zusammen mit Meek aufgenommen. Er ist ja ein DJ, Produzent, singt also nicht, braucht also immer eine gute Stimme. Und das hat uns Tino gesagt zu seinem neuen Song.
1: Natürlich war auch die Stimme super wichtig. Und wir haben lange überlegt, wer der perfekte Sänger oder die perfekte Sängerin für den Song sein konnte. Und zur gleichen Zeit hat Meek auch ihre neue Single Fabulous veröffentlicht. Und von daher war sie schon so in meinem Kopf drin. Und ich habe mich dann riesig gefreut, als sie zugesagt hat, mit mir arbeiten zu wollen. Und sie passt wirklich unfassbar gut auf den Song. Und ich freue mich wirklich riesig, dass wir da jetzt eine gemeinsame Single haben.
0: Okay, wir sind alle sehr gespannt, wie der Song klingt. Übrigens, Meek muss man jetzt nicht kennen. Ich habe sie auch nicht unbedingt auf dem Schirm. Ist aus Großbritannien und noch ja voll am, also jetzt so langsam am Durchstarten, aber bislang noch nicht so sehr bekannt. Jetzt aber mit Purple Disco Machine. Komm, sag selber an.
1: Hey, hier ist Purple Disco Machine und ihr hört jetzt meine neue Single Test My Luck mit Meek.
0: Dankeschön.

0: cooler Song immer noch. Spender Ballet und Gold bei uns bei Hitradio FFH. Achtung bitte, A49 Kassel Richtung Gießen zwischen Neustadt und Stadtallendorf Nord. Mehrere Plastikteile auf der Fahrbahn. Bitte fahrt vorsichtig.
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0: Kurz vor 5:30 haben wir es auf der A3 Frankfurt Richtung Würzburg. Zwischen Frankfurt Süd und Offenbacher Kreuz steht ihr 2 Kilometer im Stau. Grund ist ein Unfall. Und auf der A5 Frankfurt-Kassel zwischen Bad Homburger Kreuz und Friedberg 3 Kilometer stockender Verkehr. Ansonsten läuft's ganz gut. Gute Fahrt durch diesen Samstagnachmittag. Fußballfans, wollt ihr die Halbzeitergebnisse? Augsburg führt 1-0 gegen die Bayern, Hoffenheim 1-1 gegen den HSV, Paderborn 0-1 gegen Stuttgart, Mainz, Leverkusen 2-2 und Union Berlin gegen Elversberg noch 0-0. Die Eintracht spielt nachher erst um 18:30 in Leipzig. Ich bin Daniel Fischer, hallo.
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0: Schön. Schön entspannt. Passt zum Wochenende. Roman Lob bei FFH und Standing Still. Es ist 20 vor 5. Wir haben was Aktuelles. Achtung, im Stadtgebiet Frankfurt, Rosa-Luxemburg-Straße, zwischen Dillenburger Straße und Ollenhauer Ring. Eine Person auf der Fahrbahn, bitte fahrt hier in beiden Richtungen. Vorsichtig, dass nichts passiert. Ich habe das Gefühl, seit ein paar Tagen ist es besser geworden mit diesen Stinkwanzen. Also, letztes Wochenende und die Zeit davor, oder? Ständig sind diese Viecher reingekommen und die sind ja nicht ohne, wenn die sich bedroht fühlen, dann sondern die irgend so ein Stinksekret ab oder du kommst irgendwie aus Versehen drauf. Also es ist ja wirklich, boah, fürchterlich. Und bis vor einer Woche, also so war mein Eindruck, hattest du ständig 2, 3 von diesen Viechern in der Wohnung, im Haus und die kriegst du auch so leicht nicht mehr so, also... Ne? Die fliegen ja nicht einfach wie so eine Fliege wieder raus. Diese Viecher sind also nicht ohne und wenn sie uns schon den ganzen Tag belästigen, haben sie sich auch noch bei uns per Sprachnachricht gemeldet bei FFH. Hört mal.
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2: Leute, wer von euch hat gepupst?
3: Ich war's.
2: Philipp, halt die Backen zusammen. Oh, hallo. Läuft ja schon. Hier sind eure Stinkwanzen.
3: Also eigentlich heißen wir Baumwanzen, verdammt nochmal.
2: Ja, Philipp, so nennen die uns aber nicht. Wir entschuldigen uns, ja. Aber keine Sorge, wir sind Wanzen, hören trotzdem nicht mit. Außerdem stechen wir nicht, wir beißen nicht, wir stinken nur, wenn ihr uns bedroht oder zerquetscht.
3: Das ist kein Parfüm, das ist Notwehr.
2: Ruhig, Philipp. Wir wurden vor langer Zeit ungefragt eingeschleppt aus Ostasien.
3: Klingt unhöflich? Ist aber so.
2: Also lasst uns einfach hängen. Oder Glas drüber und rausbringen. Philipp!
3: Ja, Entschuldigung.

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3: Millionenschaden nach Brandstiftung in Frankfurt. Was Trumps Diesel-Deal für deutsche Spritpreise bedeutet. Und das Wetter? Vereinzelt Schauer.
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3: Ich bin Ute Röttger. Guten Tag. An einer Schule in Frankfurt-Dornbusch bricht ein Feuer aus und ein Lager der Ukraine-Hilfe wird von den Flammen vernichtet. Passiert ist das in der Nacht zu Freitag. Jetzt scheint klar, das Feuer wurde gelegt. Davon geht die Polizei aus. FFH-Reporter Dominik Mildner.
4: Am frühen Freitagmorgen gegen 2.30 Uhr riecht jemand Rauch und ruft die Feuerwehr. Bis die letztlich den Einsatz beenden kann, ist es 21 Uhr gestern Abend, teilt die Stadt Frankfurt mit. 19 Stunden Einsatz, hunderte Kräfte vor Ort und möglicherweise ein Millionenschaden. Zwar war der Brand bald unter Kontrolle, aber was nicht verhindert werden konnte, ist, dass Hilfsmaterial wie Werkzeug, Feuerwehrzubehör und medizinische Geräte zerstört werden. Ja, und irgendjemand soll dieses Feuer absichtlich gelegt haben, sagt die Polizei. Der Staatsschutz ermittelt.
3: US-Präsident Trump hat sich mit Kreml-Chef Putin auf die Lieferung hunderttausender Tonnen Diesel geeinigt. Die USA heben dafür vorübergehend sogar Sanktionen gegen russischen Diesel auf. Was könnte dieser Deal für die Spritpreise in Deutschland bedeuten? FFH-Reporterin Babette Büchner.
5: An deutschen Tankstellen werden sich die Preise durch Trumps Dieseldeal wohl kaum ändern. Das erwartet der Wirtschaftsverband Fuels und Energie. Denn in der EU gelte ja weiter ein Importverbot für russischen Diesel. Andere Ökonomen stimmen zu, auch weil die zugesagte Sofortmenge an Diesel zu gering sei, um einen großen Unterschied zu machen. Durch seinen Dieseldeal mit Putin erwartet US-Präsident Donald Trump wohl vor allem Auswirkungen im eigenen Land. Vor den Zwischenwahlen Anfang November steht Trump wegen der hohen Spritpreise stark unter Druck.
3: Kartoffeln, Mais, Zuckerrüben und Obst. All das kann in Hessen deutlich teurer werden. Das hat der Hessische Bauernverband angekündigt und macht Dürre und Hitze in diesem Sommer für regionale Missernten verantwortlich. Der Verband rechnet damit, dass einige Hofläden um ihre Existenz kämpfen und vielleicht sogar schließen müssen. Wegen der generell gestiegenen Lebensmittelpreise würden Kunden eher zum billigen Salatkopf aus Spanien greifen, als zum heimischen Salat, der deutlich teurer sei. In der zweiten Fußballliga hat Darmstadt 98 den zweiten Saisonsieg eingefahren mit 3:1 gegen Energie Cottbus. Die Lilien drehen dabei einen 0:1 Rückstand durch Treffer von Weishaupt, Vukotic und Lührs. In der Tabelle sind die Südhessen nicht länger Schlusslicht, sondern verbessern sich auf Rang 13. Trainer Florian Kohfeldt am FFH-Mikro.
6: Wir haben ein Spiel gewonnen. Wir haben von den letzten 3 Spielen 2 gewonnen. So, und deshalb ist unsere Entwicklung bei weitem noch nicht abgeschlossen. Und haben wir hier ein Top-Spiel über 90 Minuten gemacht? Auf gar keinen Fall. Aber die Phasen werden länger und wir schaffen es, über diese Phasen Punkte und Ergebnisse zu holen. Und das ist echt eine gute Idee in der zweiten Liga, erstmal Punkte zu holen und dann über Entwicklung zu reden.
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7: Das ist durchwachsen heute, aber wir haben viel Sonne abbekommen, finde ich. Also gar nicht mal so schlecht. Ja, hier und da ein paar Schauer und einige Wolken über uns, aber Temperaturen besser als gestern. 13 bis 18 Grad immer noch. Weiter oben natürlich ein bisschen kühler. Kommende Nacht neue Regenschauer und auch morgen müssen wir damit rechnen. 13 bis 16 Grad, keine große Änderung. Er wird gar nicht so schlecht, der Sonntag. Meistens trocken. Montag erstmal wolkig, später kommt dann die Sonne durch. Temperaturen wie heute. Wir gucken auf die Straßen und da ist alles entspannt. Da ist definitiv Wochenendstimmung. Gute Fahrt wünsche ich euch. An diesem Samstagnachmittag, schön, dass ihr da seid. Augsburg führt gegen die Bayern mit 2:1. Nach knapp 70 Minuten. Das ist ja mal eine Überraschung. Hoffenheim 2:1 gegen HSV, Paderborn 0:1 gegen Stuttgart, Mainz gegen Leverkusen 2:4 im Moment und Union Berlin gegen Elversberg noch torlos 0:0. Die Eintracht spielt ja erst nachher um 18.30 Uhr in Leipzig. Das also soweit für alle Fußballfans. Die Endergebnisse haben wir auch gleich für euch, wenn es dann soweit ist. Noch haben wir ja 20 Minuten zu spielen, gut 20 Minuten. Schön, dass ihr da seid. Gute Musik habe ich rausgesucht. Bleibt einfach bei FFH.
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9: Es ist 17.27 Uhr und auf den Straßen ist alles entspannt. Wir wünschen gute Fahrt.
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0: Justin Timberlake und wir spielen Irene Cara noch in dieser halben Stunde mit Flashdance aus den 80ern. 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
9: Die Eintracht auf Punktejagd in Leipzig. Gruselkatze beschäftigt jetzt auch Polizei in Hessen. Und das Wetter vereinzelt Schauer bis 18 Grad.
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9: Ich bin Ute Röttger. Guten Tag. Nach der langen Länderspielpause will sich die Frankfurter Eintracht heute mit einem Sieg in der Bundesliga zurückmelden. Das Team von Trainer Adi Hütter muss in einer guten halben Stunde auswärts bei RB Leipzig ran. FFH-Reporter Christian Belz, sind denn die Nationalstürmer der Eintracht von Anfang an dabei?
10: Also die Antwort lautet jein. Johnny Burkhardt steht in der Startelf, Younes Ebnu-Talib dagegen sitzt nach seinem DFB-Debüt vorerst auf der Bank. Auf dem Flügel heute außerdem Ansgar Knauf wieder mit dabei, in der Abwehr rückt Nnamdi Collins in die Startelf. Ja, und was das Spiel angeht, da hat die SGE eine ganz wichtige Agenda. Defensiv endlich mal weniger Tore fangen und die katastrophale Bilanz, die schwachen zweiten Halbzeiten ausbessern. Bei Leipzig selbst ist nach schwachem Saisonstart auch Druck auf dem Kessel. Vielleicht nutzt das der Eintracht auf dem Weg zum Auswärtssieg. Ab 6:30 wissen wir mehr.
9: Eine gruselige Horrorkatze taucht vermeintlich an Schulen auf. Der Internettrend um die Kinderbuchfigur The Cat in the Hat beschäftigt jetzt auch die Polizei in Hessen. FFH-Reporter Dominik Mildner, was steckt dahinter?
11: Du kannst dir das ein bisschen wie die Horrorclowns vor ein paar Jahren vorstellen. Eine Gestalt mit Hut und Gruselkostüm steht an einer Straßenecke oder eben einer Schule. Videos und Fotos davon kursieren auf Social Media und in den Beiträgen heißt es dann noch sowas wie: Schlaft heute Nacht besser mit einem offenen Auge. Solche Vorfälle prüft zum Beispiel auch die Polizei in Süd-, Mittel- und Westhessen. Allerdings sind die Inhalte oft KI-generiert, heißt es von denen. Reale Fälle, in denen jemandem wirklich aufgelauert wird, seien nicht bekannt.
9: Deutschland will vom Dieseldeal zwischen Russland und den USA nicht profitieren. Die Bundesregierung halte an den Sanktionsbeschlüssen gegen Russland fest und arbeite mit der EU an weiteren Sanktionen, sagte ein Sprecher von Bundeskanzler Merz. Dieser Deal werde die Preise an deutschen Tankstellen sowieso nicht billiger machen, heißt es vom Wirtschaftsverband Fuels und Energie. Dafür seien die vereinbarten Liefermengen viel zu klein. Ragebait ist das Jugendwort des Jahres 2026. Der Begriff landete bei einer Online-Abstimmung auf dem ersten Platz. Vor Peak und Crashout. Das teilte der Langenscheid Verlag auf der Frankfurter Buchmesse mit. Wörtlich übersetzt bedeutet Ragebait Wutköder und der wird vor allem in sozialen Medien ausgelegt. Falsche oder provokante Behauptungen sollen dabei Kommentare, Likes und Reichweite generieren. In der zweiten Fußballliga hat Darmstadt 98 den zweiten Saisonsieg eingefahren mit 3:1 gegen Energie Cottbus. Wichtiger Sieg für Kassel in der Regionalliga Süd. Die Nordhessen gewinnen bei Kaiserslautern 2 mit 3:2. Die anderen Ergebnisse: Ulm, Eintracht Frankfurt 2, 1:0. FSV Frankfurt, Sandhausen 1:3. Steinbach, Haiger gegen Trier 4:0. Fulda, Lenartz, Aalen 0:2. Außerdem trennen sich Waldorf und die zweite Mannschaft von Mainz 05 unentschieden 1:1.
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12: Ja, kommende Nacht wird's wieder nass. Also so schön dieser Samstag auch war in weiten Teilen mit Sonne. Heute Nacht neuer Regen und auch morgen kann es hier und da ein paar Schauer geben. Aber im Großen und Ganzen bleibt es trocken. Die Temperaturen ähnlich wie heute und auch der Montag bringt keine große Änderung. Es bleibt im Prinzip so, wie wir es jetzt von heute kennen. Wir gucken auf die Straßen, aber sehen nichts. Nicht, weil es dunkel ist, sondern weil es einfach keine Staus gibt, keine Behinderung. Ist auch wunderbar. Also, Wochenende auch auf den Straßen. Ich bin Daniel Fischer. Wünsche dir einen schönen Samstagabend.
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13: Die Eintracht holt 3 Punkte und wir entdecken 4 Stunden lang ganz viele neue angesagte Hits. Schönen Samstagabend euch allen. Also eine Sache davon stimmt auf jeden Fall und um die andere, naja, da wird sich dann hoffentlich gleich gekümmert ab 6:30. Alle Tore natürlich auch bei uns hier bei FFH. Jetzt erstmal die tolle Stimme von Hosia. Und ich

Oha, du kannst richtig gut singen. Du hast Riesentalent. Hit Radio FFH hier am Samstagabend. Wenn das Freunde sagen zu dir oder die Eltern, dann heißt das ja meistens leider noch gar nichts. Ja, die wollen ja ganz oft einfach nur den anderen supporten. Wenn das aber Ed Sheeran sagt zu dir, dann kannst du dir schon was drauf einbilden. Dieses Kompliment hat Zoe Wees bekommen. Da war sie gerade mal 15 Jahre alt, als sie bei The Voice Kids mitgemacht hat. Und danach, danach ging steil nach oben. Highlight für sie dieses Jahr, Live-Auftritt vor 11.000 weiß gekleideten Menschen bei FFH Just Right in Fulda. Behaupte ich jetzt einfach mal, dass das ihr Highlight des Jahres war. Ja, den Gegenbeweis, den möchte ich erstmal hören. Was eine tolle Stimme. Und ich finde, die Stimme von Zoe Wees, die erkennt man raus aus so 1000 anderen. Jetzt hat nicht nur Ed Sheeran ihr ein Kompliment gemacht, sondern ich auch, ja. Ob das jetzt sie weiterbringt, das weiß ich nicht. Ich spiele uns auf jeden Fall ihren neuen angesagten Hit. Hier ist Zoe Wees mit Rise Again bei Hitradio FFH.

0: jetzt alle. 3, 4.
1: Der Zug hat keine Bremse.
0: Überall bei uns im FFH-Land wird ja heute Abend Oktoberfest gefeiert. Viel Spaß gleich zum Beispiel mit Lorenz Büffel auf dem Herborner Oktoberfest. Viele gerade hin auf dem Weg, ne? Hallo, Grüße zu euch ins Auto. Da passt der nächste FFH-Greatest Hit ja perfekt. Will Smith. Men in Black. In dem Film verlieren die Menschen ja ihre Erinnerung. Das wird bei einigen heute Abend in Herborn wohl auch nicht anders sein. Die Ursache fängt auch mit B an. Statt Blitzdings ist es aber Bier. Schön, dass wir diesen Samstagabend gemeinsam verbringen. Bleibt gerne bei uns.
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0: Keine Sorge, das geht sehr schnell an diesem Samstagabend. Wir wissen nichts von größeren Staus. Euch allen eine gute Fahrt. Kommt gut an. Mein Name ist Johann Kurzenberg. Hallo.
7: Johann mit einem N.
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0: Was Neues bei uns im FFH-Mix gleich von Topic. Wir spielen Lucky Ones für euren Samstagabend. Gerade erst angepfiffen das Spiel RB Leipzig gegen die Eintracht. Unser Mann beim Spiel ist Christian Belz. Christian, hast du eine gute oder eine schlechte Nachricht? Es ist das erste Tor gefallen.
1: Ja, leider eine schlechte Nachricht und ich sag's mal so, schlimmer kannst du nicht in ein Spiel starten. Die Eintracht liegt schon mit 0:1 zurück in Leipzig. Erster Angriff über rechts, dann die Hereingabe in den Strafraum und dann ist es der Leipziger Bansusi, der nach geschlagenen 45 Sekunden zur Führung der Leipziger trifft. Also jetzt müssen sich die Frankfurter erstmal schütteln. Schlechter geht's nicht. Jetzt sind 3,5 Minuten gespielt. Der Ball jetzt in den Reihen der Leipziger und die Eintracht erstmal mit 0:1 zurück. Ein Riesenschock.
0: Dankeschön, Christian. Es kann ja nur noch besser werden. Sobald ein Tor fällt beim Spiel der Eintracht in Leipzig, hört ihr das natürlich bei uns hier bei Hitradio FFH.
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die tolle Stimme von James Arthur in eurem Autoradio. Hier ist Hit Radio FFH. Vielleicht seid ihr ja gerade auf dem Weg von den Family Days im Nordwestzentrum in Frankfurt zurück nach Hause. Ganz, ganz viele durfte ich da von euch treffen heute. Hat sehr viel Spaß gemacht, mit euch Fotos zu machen, zu feiern. Es gab tolle Gewinne da vor Ort. Also vielleicht fahrt ihr da nach Hause. Oder wo hört ihr gerade Hit Radio FFH? Bei der Spätschicht, auf der Arbeit, in der Küche, beim Pizzabacken. Da kann ruhig noch ein bisschen mehr Käse drauf, aber ich wurde ja nicht gefragt. Was geht bei euch heute Abend? Was macht ihr? Was sind eure Pläne noch? Meldet euch gerne, wir quatschen ein bisschen an der 069 19 72 5. Diesen Samstagabend, den verbringen wir zusammen. Und dazu gibt's ganz viel neue, angesagte Musik. Jetzt zum Beispiel vom Star-DJ Lost Frequencies. Hier ist Don't Forget.

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6: Eintracht Frankfurt sucht den Anschluss in Leipzig. Wieder laufen Tests mit KI aus dem Ruder und das Wetter auch nachts vereinzelt Schauer.

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1: Ich bin Ute Röttger. Guten Abend. Mit einem Sieg aus der langen Länderspielpause zurückmelden, so der Plan. Heute von Fußball-Bundesligist Eintracht Frankfurt. Die SGE ist seit 6:30 in Leipzig zu Gast. FFH-Reporter Christian Belz, wie läuft's denn bislang?
2: Ja, ich fasse es mal in einem Wort zusammen. Katastrophal. 26 Minuten sind gespielt und die Frankfurter Eintracht, die liegt mit 0:2 zurück. Bansusi bringt die Leipziger schon nach 45 Sekunden in Führung. Ja, und nur 4 Minuten später dann ein Leipziger Angriff über links. Namdi Collins, der lässt sich da abkochen auf der Außenbahn und die Hereingabe vollendet dann Nkunku zum 0:2. Also Blitzstart für Leipzig, Albtraum dagegen für die Eintracht, die mit dem Kopf und auch körperlich in der Anfangsphase so gar nicht auf dem Platz ist. Es kann definitiv nur besser werden. Bislang von der SGE, aber auch offensiv ganz, ganz wenig zu sehen. 0:2 der Rückstand jetzt nach 27 Minuten.
1: Die anderen Bundesliga-Ergebnisse von heute. Mainz 05, Leverkusen 3:4. Augsburg, Bayern München 2:2. Union Berlin, Elversberg 1:0. Paderborn, Stuttgart 0:2. Und Hoffenheim, Heim Hamburg 2:3. In Liga 2 fährt Darmstadt 98 den 2. Saisonsieg ein mit 3:1 gegen Cottbus. Der Brand in einer Schule in Frankfurt war wohl Brandstiftung. Davon geht die Polizei inzwischen aus. Das Feuer war in der Nacht auf Freitag in einem Lagerraum ausgebrochen, in dem Hilfsgüter für die Ukraine gelagert wurden. Der Schaden könnte laut Polizei in die Millionen gehen. Bundesjustizministerin Hubig will verhindern, dass Rechtsextremisten Gerichte unterwandern, durch die Wahl von Schöffen zum Beispiel. Schöffen sind Menschen ohne juristische Ausbildung, die in Strafprozessen gleichberechtigt an Urteilen mitwirken. Wie Hubig der Welt am Sonntag sagte, will sie das Richtergesetz reformieren. Der Entwurf werde schon nächste Woche vorgelegt. Laut Hubig gibt es Hinweise darauf, dass sich zunehmend Kandidaten für das Schöffenamt bewerben, die so wörtlich nicht mehr auf dem Boden der freiheitlich-demokratischen Grundordnung stehen. Rund 1,5 Wochen nach ihrer gescheiterten Hinrichtung in Tennessee sitzt Krista Pike wieder hinter Gefängnismauern. Sie sei in das Gefängnis zurückgekehrt, in dem sie seit über 30 Jahren inhaftiert war, teilten ihre Anwälte mit. Dort werde sie weiter medizinisch versorgt. Die 50-Jährige hatte 2 Hinrichtungsspritzen überlebt. Ob durch die Medikamente bleibende Gesundheitsschäden zurückbleiben, ist bislang unklar. Wieder einmal sind Tests mit künstlicher Intelligenz aus dem Ruder gelaufen. So hat KI der Entwicklerfirma Anthropic einen falschen Hinweis eingereicht auf einer Polizeiwebsite zur Aufklärung ungelöster Mordfälle. Außerdem meldete Anthropic einen Zwischenfall auf einer US-Regierungsseite. FFH-Reporterin Katrin Müller.
3: Die Firmen trainieren aktuell sogenannte KI-Agenten, also Software, die im Auftrag der Nutzer selbstständig Aufgaben erfüllen soll. Das hat die KI auch gemacht, aber nicht immer im Sinne des Erfinders bzw. Entwicklers. Neben Falschaussagen der KI von Anthropic auf einer Polizeiwebsite tauchten auch fleißig von der Software ausgefüllte Online-Formulare auf. Und zwar wohl 20 Visa-Anträge beim amerikanischen Außenministerium.
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4: In Twistetal am Freilichtmuseum. 11 Grad. Oh, das wird ganz schön kalt heute Nacht. 8 bis 5 Grad. Dazu viele Wolken, teilweise auch noch regnerisch. Morgen dann maximal 16. So ein bisschen weniger windig. Das ist gut. Es bleibt grau und mal nass. Und in die neue Woche starten wir dann wieder ein bisschen sonniger. Das geht schnell. Hier ist der FFH-Verkehrsservice an diesem Samstagabend. Wir wissen gerade nichts von größeren Staus. Gute Fahrt.
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4: Hallo, kommt alle gut an euer Ziel, im Auto oder macht's euch zu Hause gemütlich. Das ist unser Samstagabend. Wenn Tor fällt bei der Eintracht, sagen wir natürlich Bescheid. Jetzt erstmal im FFH-Mix die 80er. Man Without Hats, The Safety Dance. Und ich bin Johann Kurzmann.

0: 22 Grad. So warm ist es jetzt. Also nicht hier bei uns leider im FFH-Land, sondern in Belgrad. Schönen Samstagabend mit Hitradio FFH. 1000 Kilometer Luftlinie entfernt hört uns Marco über die FFH-App. Marco, du kommst eigentlich aus Bad Nauheim, wohnst mit deiner Family schon länger in Belgrad. Was hast du heute gemacht?
1: Was habe ich gemacht? Wie immer, wie jeder Wetterauer. Kein Auto gewaschen, jetzt gehe ich ein bisschen zur Massage und dann meinen Kindern was Schönes essen.
0: Und du bist gerade im Auto in Belgrad, wie ich höre?
1: Absolut, so sieht's aus.
0: Und hörst?
1: Und ich fahre immer noch Friedberger Kennzeichen. SB, ja.
0: Naja, Heimatliebe, zeig den Belgradern mal, wo der Hammer hängt, ne?
1: Absolut, absolut, das wird immer getan, ja.
0: Marco, dann dreh das Radio laut, damit

0: Nein, keine Sorge, es ist nicht das 0:5 gefallen. Hier ist Hitradio FFH, Halbzeit noch beim Spiel der Eintracht gegen RB Leipzig. Da steht's ja nach 45 gespielten Minuten 0:4 für Leipzig. Ich habe eine gute Nachricht für uns alle, für uns 80er-Fans im FFH-Land. Ich habe uns für diesen Samstagabend einen so coolen Oldschool-Hit rausgesucht. Könnt ihr alle mitsingen, versprochen. Spiele ich uns in einer Viertelstunde.
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0: Achtung auf der A643 Wiesbaden Richtung Mainz, zwischen der Auffahrt Mainz-Mombach und Mainz-Gonsenheim. Hier steht ein kaputtes Auto und zwar auf allen Spuren. Das steht da wohl mitten auf der Autobahn. Deswegen passt bitte auf euch auf, wenn ihr dran vorbeifahrt. Tollen Samstagabend. Ich bin Johann Kurzenberg. Hallo.
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Dankeschön, dass wir diesen Samstagabend gemeinsam verbringen, hier bei Hitradio FFH. Der nächste Hit im FFH-Mix, der darf zum Beispiel bei meinen Freunden und mir an dem Samstagabend nicht fehlen. Zumindest, wenn wir den Samstagabend gemeinsam verbringen, ein Weinchen trinken, ein Bierchen, einfach abends zusammensitzen. Man weiß ja manchmal nie, was der Abend noch so bringt. Der lief übrigens auch vorletztes Wochenende bei der Hochzeitsparty meines besten Freundes in Berlin. Weiß ich noch, als der lief, haben wir uns alle angeguckt und meinten so, cool, dass er läuft. Ist schon ein bisschen älter, also wirklich ein bisschen älter. Aus dem Jahr 1980. Das ist mein Oldschool-Hit für euch an diesem Samstagabend. Und ihr kennt ihn alle. Gerne laut drehen das Radio die nächsten 3 Minuten 48. Hier ist Diana Ross. I'm coming out.

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4: Die Eintracht kommt in Leipzig auf keinen grünen Zweig. Millionengewinn aus Euro-Jackpot geht nach Mittelhessen. Und das Wetter auch nachts vereinzelt Schauer.
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4: Ich bin Ute Röttger. Guten Abend. Das Auswärtsspiel in Leipzig entwickelt sich zum Albtraum für die Frankfurter Eintracht. Die Hessen liegen in Halbzeit 2 0-5 zurück. FFH-Reporter Christian Belz, was läuft da schief?
5: Ja, ich mach's kurz. Alles. Und zwar großgeschrieben mit Ausrufezeichen. Erstes Gegentor nach 45 Sekunden, das nächste nach 5 Minuten und dann nochmal ein Doppelschlag vor der Pause. Ja, und mittlerweile sind jetzt 67 Minuten gespielt. Du hast es gerade gesagt, in der 54. Minute hat's erneut geklingelt im Frankfurter Tor zum 0-5. Das ist ja auch der aktuelle Spielstand. Nusser, der Torschütze für die Leipziger. Ja, und was soll ich sagen? Kapitän Robin Koch bereits längst ausgewechselt. Stürmer Nummer 2, Younes Ebnu Talib eingewechselt, geholfen hat's aber gar nichts. Zwei richtig gute Torschossen hatte die SG in Halbzeit 1, alle pariert vom Leipziger Keeper. Oh ja, und auf Seiten der Leipziger, da ist dann fast jeder Schuss ein Treffer. Also die Eintracht desolat steuert in Leipzig auf einen heftigen Betriebsunfall hin. 0-5 der Rückstand, gut 20 Minuten noch zu spielen.
4: In Liga 2 hat Darmstadt 98 zuvor einen Heimsieg eingefahren. Die Lilien schlagen Cottbus 3-1 und verbessern sich in der Tabelle auf Rang 13. Eine gruselige Horrorkatze taucht vermeintlich an Schulen auf. Der Internettrend um die Kinderbuchfigur The Cat in the Hat beschäftigt jetzt auch die Polizei in Hessen. FFH-Reporter Dominik Mildner, was steckt dahinter?
6: Du kannst dir das ein bisschen wie die Horrorclowns vor ein paar Jahren vorstellen. Eine Gestalt mit Hut und Gruselkostüm steht an einer Straßenecke oder eben einer Schule. Videos und Fotos davon kursieren auf Social Media und in den Beiträgen heißt es dann noch sowas wie "Schlaft heute Nacht besser mit einem offenen Auge". Solche Vorfälle prüft zum Beispiel auch die Polizei in Süd-, Mittel- und Westhessen. Allerdings sind die Inhalte oft KI-generiert, heißt es von denen. Reale Fälle, in denen jemandem wirklich aufgelauert wird, seien nicht bekannt.
4: In Mecklenburg-Vorpommern ist der Weg frei für rot-rot-grüne Koalitionsverhandlungen. Nach SPD und Linken haben nun auch die Grünen auf einem kleinen Parteitag in Rostock dafür gestimmt. Die Verhandlungen sollen am Montag beginnen. Deutschland kann vom Dieseldeal zwischen Russland und den USA nicht profitieren. Die Bundesregierung halte an den Sanktionsbeschlüssen gegen Russland fest und arbeite mit der EU an weiteren Sanktionen, sagte ein Sprecher von Bundeskanzler Merz. Dieser Deal werde die Preise an deutschen Tankstellen sowieso nicht billiger machen, heißt es vom Wirtschaftsverband Fuels und Energie. Dafür seien die vereinbarten Liefermengen viel zu klein. Ein saftiger Euro-Jackpot-Gewinn geht nach Hessen. Eine Frau aus dem Wetteraukreis hat zwar nicht den 120 Millionen Jackpot geknackt, aber in Gewinnklasse 2 abgeräumt. Mit 5 Gewinnzahlen und einer Eurozahl teilte Lotto Hessen mit. Auf ihr Konto gehen deshalb fast 11,6 Millionen Euro. Der Jackpot selbst bleibt unangetastet.
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7: Glückwunsch auch hier aus dem FFH-Team an die noch unbekannte Frau im Wetteraukreis. Wie toll. So, wir gucken mal aufs Wetter. Ja, fast überall trocken bei uns im FFH-Land. Bleibt aber nicht mehr lange so. Von Westen her ziehen gleich schon wieder neue Regenwolken zu uns. 8 bis 5 Grad heute Nacht. Morgen am Sonntag ähnlich wie heute. 7 bis 16 Grad. Und am Montag, da scheint endlich mal wieder mehr die Sonne. Aber wärmer wird's nicht. Das ist der FFH-Verkehrsservice für die A3 Frankfurt-Würzburg. Zwischen Frankfurt-Süd und dem Offenbacher Kreuz 3 Kilometer stockender Verkehr. Da ist die Fahrbahn gerade nach einem Unfall auf 2 Spuren verengt. Ansonsten kommt ihr alle gut an.
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7: Liebe Grüße zu euch in die Spätschicht, bei Burger King, McDonalds, in den Krankenhäusern, Tankstellen, im Taxi. Danke, dass ihr durchhaltet, damit alle anderen einen tollen Samstagabend haben. Und den machen wir noch ein bisschen schöner, jetzt mit Taylor Swift. Ich bin Johann.

0: Ganz Europa hört Hitradio FFH. Glaubt ihr mir nicht an diesem Samstagabend? Hier der Beweis. Habt ihr es vorhin gehört? Marco hört uns im Auto in Belgrad. Da wohnt er, ist aber ein Alter aus dem Wetterau. Also ist kein Alter, aber er hat früher hier gewohnt, ja? Also ein alter Hesse sozusagen. Wohnt in Belgrad, hat er uns vorhin erzählt, an der 069 19 72 5. Carsten jetzt am Telefon. Du bist auf Zypern. Bist du da im Urlaub, oder?
1: Ja, ein paar Tage Urlaub, genau. Aber morgen geht's schon wieder zurück nach Wiesbaden. Jo.
0: Wie ist das Wetter?
1: Hier Bombe. Perfekt. 26 Grad, beste Wetter.
0: Ich kann dich ganz schlecht verstehen. Die Leitung ist so doof. Was ich hier?
1: Ja, ich bringe ein bisschen was mit von dem schönen Wetter und von dem leckeren Essen, ja.
0: Genießt die Zeit im Urlaub auf Zypern und kommen gut wieder zurück zu uns ins FFH-Land, ja?
1: Für euch auch einen schönen Tag trotzdem.
0: Ja, und zum Feta-Salat und Uso. Jetzt was Neues Angesagtes im FFH-Mix. Hier ist What a View.

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3: Achtung auf der A3 Köln-Frankfurt. Zwischen Wiesbaden-Niedernhausen und dem Wiesbadener Kreuz, da steht ein Anhänger auf der Standspur. Achtung, der hat kein Licht an. Und Achtung auf der A60 Mainz-Rüsselsheim. Zwischen Rüsselsheim-Königstetten und dem Rüsselsheimer Dreieck, hier sind gerade Personen auf der Fahrbahn an einem kaputten Auto. Am besten hier in beiden Richtungen vorsichtig fahren. Eine Meldung habe ich noch von der A3 Frankfurt-Würzburg. Hier Stau zwischen Frankfurt-Süd und dem Offenbacher Kreuz. 3 Kilometer sind's da. Da ist die Fahrbahn auf 2 Spuren verengt. Es gab einen Unfall. Kommt alle gut an. Schönen Samstagabend. Ich bin Johann Kurzenberg.
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Darf ich vorstellen, das ist Newcomerin Holly Humberstone? Ja, ja, ja. Jetzt werden viele von euch sagen, Johann, die kenne ich doch schon aus dem FFH-Mix. Ja, aber ich war ja noch gar nicht fertig mit Erzählen. Jetzt hat sie was Neues draußen. Mit dieser unverwechselbaren Stimme, wie wir sie schon kennengelernt haben, hier bei diesem Song To Love Somebody. Und mit ihrer ganz eigenen Art. Und ich bin sehr, sehr gespannt, was ihr zu ihrem neuen...

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1: Ich bin Babette Büchner. Donald Trump fordert eine neue Führung für die Ukraine. Der US-Präsident behauptet, Volodymyr Zelensky habe mehrfach die Chance gehabt, den Krieg zu beenden und sich dagegen entschieden. Die Ukraine brauche jemanden, der ein Friedensabkommen schließen könne, so Trump. Er beschuldigte Zelensky auch, mit Angriffen auf den russischen Energiesektor zur Knappheit an Diesel beigetragen zu haben. Die Preise waren zuletzt aber durch den Iran-Krieg in die Höhe geschossen. Nach der Niederlagenserie der CDU bei den 3 Landtagswahlen im September wirbt der CSU-Politiker Manfred Weber dafür, die scharfe politische Abgrenzung hin zur AfD aufzuweichen. Die Brandmauer im Sinne von die oder wir müsse Geschichte sein, sagte Weber der Süddeutschen Zeitung.
2: Für CSU-Politiker Weber ist die Brandmauer zur AfD keine Politik. Er spricht von einer Riesenbelastung. Mit Blick auf die Minderheitsregierungen in den Landtagen von Thüringen und Sachsen etwa stellt er eine noch linkere Politik seiner Partei fest, da man ja dauernd mit den linken Parteien abstimme. Umgekehrt stelle die AfD im Parlament CDU-Inhalte zur Abstimmung, aber die Union sei dann wegen der Brandmauer gezwungen, dagegen zu stimmen. Ursula Winkler, Nachrichtenredaktion.
1: Ragebait ist zum Jugendwort des Jahres 2026 gewählt worden. Der Begriff landete bei einer Online-Abstimmung auf dem ersten Platz vor Peak und Crash Out. Das teilte der Langenscheid Verlag mit.
3: Rund 1 Million Jugendliche zwischen 11 und 20 Jahren haben laut Verlag mitgevotet. Wörtlich übersetzt heißt Ragebait etwa Wutköder. Gemeint sind Äußerungen oder Handlungen, die absichtlich aufregen und wütend machen sollen. Etwa provozierende Thesen oder falsche Behauptungen. Meistens online in sozialen Medien, aber auch offline, wenn zum Beispiel Jugendliche ihre Eltern extra nerven, um sie auf die Palme zu bringen. Aus Berlin, Ronny Thorau.
1: Und zum Fußball. RB Leipzig hat sich im Abendspiel mit einem 6:0 Spektakel gegen Eintracht Frankfurt vom Frust des schlechten Bundesliga-Starts befreit. Leipzig klettert damit auf Platz 5. Zuvor hatten sich der FC Bayern und Augsburg 2:2 unentschieden getrennt. Außerdem spielten Hoffenheim Hamburg 2:3, Mainz Leverkusen 3:4, Union Berlin Elversberg 1:0 und Paderborn Stuttgart 0:2.
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4: 11 Grad sind's noch in Rodenbach am Heimatmuseum. Ja, das wird eine kalte Nacht heute. 8 bis 5 Grad. Dazu viele Wolken, teilweise auch noch regnerisch. Morgen dann maximal 16. Ja, bisschen weniger wahrscheinlich. 16 sind die Maximalwerte. Es bleibt grau und auch mal nass. Und in die neue Woche starten wir dann mal wieder ein kleines bisschen sonniger. Der FFH-Verkehrsservice A3 Frankfurt-Würzburg. Zwischen Frankfurt-Süd und dem Offenbacher Kreuz hier 2 Kilometer stockender Verkehr, da die Fahrbahn nach einem Unfall auf 2 Spuren verengt ist. Nochmal die 3 Frankfurt-Würzburg, diesmal zwischen Stockstadt und Aschaffenburg-West. Da steht ein kaputtes Auto, am besten hier vorsichtig dran vorbeifahren. Und die A5, da dauert es länger, Frankfurt-Kassel zwischen Friedberg und Obermölln. 3 Kilometer stockender Verkehr, da gab es einen Unfall, nur eine Spur ist frei. Kommt ansonsten alle gut an.
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4: Hallo, Wochenendeinkauf geschafft, den Kids beim Fußball oder Handball zu gucken, check, noch schnell bei den Schwiegereltern vorbeigefahren. Oh, das war ein langer Samstag für uns alle. Viel los gewesen, jetzt kommen wir alle so langsam mal zurück nach Hause, entspannen ein bisschen oder aber ihr macht euch noch bereit für die nächste Party. Wir sind mit dabei, jetzt wieder mit den 80ern bei euch.

Hessen ist heute Abend zweigeteilt. Hier ist Hitradio FFH. Also ja klar, Hessen ist immer schon zweigeteilt. Aldi Nord und Aldi Süd. Moin und Gude, alle Wurst und Hankes. Und heute macht die eine Hälfte von uns richtig Party. Super viel los im FFH-Land. Oktoberfest in Offenbach mit Feuerwerk. Die Kerb in Steinbach, der Grünberger Gallusmarkt und auch die Kirmes in Stadteilendorf. Und die andere Hälfte, die freut sich auf einen entspannten Samstagabend. Endlich mal nichts tun, ja? Und für genau euch habe ich jetzt das Richtige. Also hoffentlich ist es das Richtige. Ist nämlich was ganz Neues. Haben die meisten von euch garantiert noch nicht gehört. Marc Atlas, das ist ein Newcomer. 18 Jahre alt, mit einer Stimme, wie sie sonst nur die ganz Großen haben, wie ich finde. Waste My Time, jetzt bei Hitradio FFH.

0: Für alle, die noch runterkommen wollen, Shawn Mendes und was angesagt ist von Leonie und Callum Scott, gleich hier für euch im FFH-Mix.
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0: Zwei Meldungen habe ich für euch und die kommen beide von der A5. Wir starten Frankfurt-Kassel zwischen Friedberg und Obermölln. 3 Kilometer stockender Verkehr, da gab es einen Unfall, nur eine Spur ist frei. Und nochmal die 5, nochmal Frankfurt-Kassel. Diesmal zwischen dem Bad Homburger Kreuz und dem Rastplatz Schäferborn. 2 Kilometer Stau wegen einer Baustelle. Kommt alle gut in Richtung Samstagnacht. 21.27 Uhr haben wir es. Ich bin Johann Kurzenberg, hallo.
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Stefanie Heinzmann und alle Farben. Hier bei Hitradio FFH, Bilderhaus für euren Samstagabend. Und der Samstagabend, der ist doch noch lange nicht vorbei.

Beispiel später auch Beyoncé, Single Ladies. Boah, und fette Beats von Ida Core. Let Me Think About It. Das alles gleich hier ab 22 Uhr bei Hitradio FFH. Und als kleine Einstimmung schon mal ein richtig cooler Mashup. Michael Jackson und die Bee Gees in einem Song. Jetzt

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2: Ich bin Doc Zeitler. US-Präsident Trump hat sich nach eigenen Angaben mit Kreml-Chef Putin auf die Lieferung hunderttausender Tonnen Diesel geeinigt. Die USA heben dafür vorübergehend Sanktionen gegen russischen Diesel auf. Welche Folgen kann Trumps Dieseldeal mit Russland für die Preise haben, auch bei uns?
3: An deutschen Tankstellen werden sich die Preise durch Trumps Dieseldeal wohl kaum ändern. Das erwartet der Wirtschaftsverband Fuels und Energie. Denn in der EU gelte ja weiter ein Importverbot für russischen Diesel. Andere Ökonomen stimmen zu, auch weil die zugesagte Sofortmenge an Diesel zu gering sei, um einen großen Unterschied zu machen. Daten des Spritpreisportals Tankerkönig zeigen bisher auch keine Sprünge bei den Spritpreisen. Babette Büchner, Nachrichtenredaktion.
2: Der Streit um den nächsten langfristigen EU-Haushalt spitzt sich weiter zu. Die irische Ratspräsidentschaft hat ein neues Konzept vorgelegt und Bundeskanzler Merz hat es prompt als inakzeptabel abgelehnt. Der Vorschlag sieht ein Gesamtvolumen von rund 1,8 Billionen Euro vor und kürzt den Kommissionsentwurf lediglich um rund 159 Milliarden Euro. Deutschland und andere Nettozahler fordern aber deutlich stärkere Kürzungen. Ragebait ist zum Jugendwort des Jahres 2026 gewählt worden. Der Begriff landete bei einer Online-Abstimmung auf dem ersten Platz vor Peak und Crash Out. Das teilte der Verlag Pons Langenscheid mit.
4: Rund 1 Million Jugendliche zwischen 11 und 20 Jahren haben laut Verlag mitgevotet. Der Sieger aus den letzten 3 Kandidaten, Ragebait, bekam 36,5% der Stimmen. Wörtlich übersetzt heißt Ragebait etwa Wutköder. Gemeint sind Äußerungen oder Handlungen, die absichtlich aufregen und wütend machen sollen. Etwa provozierende Thesen oder falsche Behauptungen. Meistens online, in sozialen Medien, aber auch offline. Wenn zum Beispiel Jugendliche ihre Eltern extra nerven, um sie auf die Palme zu bringen. Ronny Tochau, Nachrichtenredaktion.
2: Zum Fußball. RB Leipzig hat sich im Abendspiel mit einem 6:0 gegen Eintracht Frankfurt vom Frust des schlechten Bundesliga-Starts befreit. Zuvor hatten sich der FC Bayern und Augsburg 2:2 unentschieden getrennt. Außerdem spielten Hoffenheim Hamburg 2:3, Mainz Leverkusen 3:4, Union Berlin Elversberg 1:0 und Paderborn Stuttgart 0:2.
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5: In Gießen, da seht ihr bei der letzten Gassi-Runde des Tages sogar schon die Sterne. In Nordhessen, da regnet es. Und genauso wechselhaft bleibt es heute wirklich die ganze Nacht bei uns im FFH-Land. Es wird ganz schön kühl. 8 bis 5 Grad. Morgen am Sonntag, ähnlich wie heute, 7 bis 16 Grad. Und am Montag, da können wir uns schon drauf freuen, wenn wir alle wieder arbeiten müssen. Da scheint endlich mal wieder die Sonne. Wärmer wird's aber nicht. Das ist der FFH-Verkehrsservice. Eine Meldung habe ich noch für euch, die kommt von der A5 Frankfurt-Kassel. Zwischen dem Bad Homburger Kreuz und dem Rastplatz Schäferborn 3 Kilometer stockender Verkehr. Hier ist eine Baustelle. Ansonsten kommt ihr alle gut durch, kommt gut an. Ich bin Johann Kurzenberg und eine schöne Samstagnacht.

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1: Ich bin Doc Zeitler. Donald Trump fordert einen neuen Präsidenten für die Ukraine. Der US-Präsident behauptet, Zelensky habe mehrfach die Chance gehabt, den Krieg zu beenden und sich dagegen entschieden. Die Ukraine brauche jemanden, der ein Friedensabkommen schließen könne. Trump beschuldigte Zelensky auch, mit Angriffen auf den russischen Energiesektor zur Knappheit an Diesel beigetragen zu haben. Die Preise waren zuletzt aber durch den Iran-Krieg in die Höhe geschossen. Es geht um viel Geld, auch für Deutschland. Wie soll der nächste langfristige EU-Haushalt ausgestattet werden? Über diese Frage spitzt sich der Streit gerade zu. Bundeskanzler Merz wies heute einen Kompromissvorschlag der irischen Ratspräsidentschaft als inakzeptabel zurück.
2: Es geht um einen künftigen EU-Haushalt für 7 Jahre. Die EU-Kommission schlägt dafür 1,8 Billionen Euro vor. Wichtige Nettozahlerländer wollen das um mehrere hundert Milliarden Euro kürzen, auch Deutschland. Am jüngsten Kompromissvorschlag aus Irland stört Kanzler Merz nicht nur, dass viel weniger gekürzt wird, als Deutschland gerne hätte, sondern auch in welchen Bereichen, etwa für Wettbewerbsfähigkeit, Forschung und Verteidigung, nicht aber in der Agrarpolitik und beim Finanzausgleich für wirtschaftlich schwächere Regionen der EU. Ronny Tochau, Nachrichtenredaktion.
1: Rund 1,5 Wochen nach ihrer gescheiterten Hinrichtung in Tennessee hat Christa Pike das Krankenhaus verlassen. Sie sei inzwischen in das Gefängnis zurückgekehrt, in dem sie seit über 30 Jahren inhaftiert war, teilten ihre Anwälte mit.
3: Die 50-Jährige könne inzwischen kurze Strecken zurücklegen, so ihre Anwälte. Geistig sei Pike allerdings etwas benommen und könne ihre schwer verletzten Arme kaum einsetzen. Noch sei unklar, ob bleibende Schäden zurückbleiben würden. Der zum Tode verurteilten Christa Pike waren Ende September 2 Dosen Gift gespritzt worden, sie wurde aber nur bewusstlos. Der örtliche Gouverneur hat eine Untersuchung angekündigt und weitere Hinrichtungen bis zum Jahresende ausgesetzt. Babette Büchner, Nachrichtenredaktion.
1: Zum Fußball. RB Leipzig hat sich im Abendspiel mit einem 6:0 gegen Eintracht Frankfurt vom Frust des schlechten Bundesliga-Starts befreit. Zuvor hatten sich der FC Bayern und Augsburg 2:2 unentschieden getrennt. Außerdem spielten Hoffenheim Hamburg 2:3, Mainz Leverkusen 3:4, Union Berlin Elversberg 1:0 und Paderborn Stuttgart 0:2. Zum Wetter, die aktuelle Vorhersage des Deutschen Wetterdienstes. Die Temperaturen fallen nachts auf Werte zwischen 10 und 4 Grad. Dazu gibt es an der Nordsee und an den Alpen noch Schauer und Gewitter. Ansonsten lockert die Wolkendecke gebietsweise auf. Morgen geht es dann mit dem wechselhaften Herbstwetter weiter. Es bleibt regnerisch und windig im Norden und in der Mitte. Im Süden gibt es etwas mehr Sonne, bei 12 bis 18 Grad maximal.
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4: Und zwar um 2:11 Uhr. Die A5 Frankfurt in Fahrtrichtung Kassel zwischen dem Bad Homburger Kreuz und dem Rastplatz Schäferborn. 4 Kilometer Stau und stockender Verkehr wegen einer Baustelle. Weitere Meldungen habe ich nicht und ich wünsche euch eine gute Fahrt.
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4: Ich bin Dirk Zeitler. Es geht um viel Geld auch für Deutschland. Wie soll der nächste langfristige EU-Haushalt ausgestattet werden? Über diese Frage spitzt sich der Streit gerade zu. Bundeskanzler Merz wies heute einen Kompromissvorschlag der irischen Ratspräsidentschaft als inakzeptabel zurück.
5: Es geht um einen künftigen EU-Haushalt für 7 Jahre. Die EU-Kommission schlägt dafür 1,8 Billionen Euro vor. Wichtige Nettozahlerländer wollen das um mehrere hundert Milliarden Euro kürzen, auch Deutschland. Am jüngsten Kompromissvorschlag aus Irland stört Kanzler Merz nicht nur, dass viel weniger gekürzt wird, als Deutschland gerne hätte, sondern auch in welchen Bereichen, etwa für Wettbewerbsfähigkeit, Forschung und Verteidigung, nicht aber in der Agrarpolitik und beim Finanzausgleich für wirtschaftlich schwächere Regionen der EU. Ronny Tochau, Nachrichtenredaktion.
4: Donald Trump fordert einen neuen Präsidenten für die Ukraine. Der US-Präsident behauptet, Zelensky habe mehrfach die Chance gehabt, den Krieg zu beenden und sich dagegen entschieden. Die Ukraine brauche jemanden, der ein Friedensabkommen schließen könne. Trump beschuldigte Zelensky auch, mit Angriffen auf den russischen Energiesektor zur Knappheit an Diesel beigetragen zu haben. Die Preise waren zuletzt aber durch den Iran-Krieg in die Höhe geschossen. Bundesjustizministerin Hubig will das Richtergesetz reformieren. Nächste Woche werde sie einen Gesetzentwurf vorlegen, sagte sie der Welt am Sonntag. Hubig will damit verhindern, dass Rechtsextremisten die Gerichte durch Wahl von Schöffen unterwandern.
6: Schöffen entscheiden an Gerichten mit. Eine juristische Ausbildung brauchen sie nicht. Trotzdem zählt ihre Stimme gleich viel wie die der Berufsrichter. Als Justizministerin Hubig die Reform ankündigte, sagte sie, es gebe Hinweise, dass sich zunehmend Kandidaten als Schöffen bewerben, die nicht mehr auf dem Boden der freiheitlich-demokratischen Grundordnung stünden. Es soll auch gezielte Aufrufe von rechtsextremen Kräften gegeben haben, um so Prozesse beeinflussen zu können. Gibt es Zweifel an der Verfassungstreue eines Bewerbers, soll das den Plänen nach künftig genauer geprüft werden, zum Beispiel über Social-Media-Profile. Ursula Winkler, Nachrichtenredaktion.
4: Zum Fußball. RB Leipzig hat sich im Abendspiel mit 6:0 gegen Eintracht Frankfurt durchgesetzt. Zuvor hatten sich der FC Bayern und Augsburg 2:2 unentschieden getrennt. Außerdem spielten Hoffenheim Hamburg 2:3, Mainz Leverkusen 3:4, Union Berlin Elversberg 1:0 und Paderborn Stuttgart 0:2. Zum Wetter. Die aktuelle Vorhersage des Deutschen Wetterdienstes. Die Temperaturen fallen nachts auf Werte zwischen 10 und 4 Grad. Dazu gibt es an der Nordsee und an den Alpen noch Schauer und Gewitter. Ansonsten lockert die Wolkendecke gebietsweise auf. Morgen geht es dann mit dem wechselhaften Herbstwetter weiter. Es bleibt regnerisch und windig im Norden und in der Mitte. Im Süden gibt es etwas mehr Sonne, bei 12 bis 18 Grad maximal.
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7: Und zwar die A5 Frankfurt in Fahrt Richtung Kassel. Zwischen dem Bad Homburger Kreuz und dem Rastplatz Schäferborn 3 Kilometer stocken der Verkehr wegen einer Baustelle. Und außerdem die A5, diesmal in Fahrt Richtung Kassel in Fahrt Richtung Frankfurt. Zwischen Butzbach und Bad Nauheim ist eine ungesicherte Unfallstelle. Bitte fahrt hier besonders vorsichtig. Und mehr ist nicht los auf den Straßen im FFH-Land. Ich wünsche weiterhin eine gute Fahrt.

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1: Ich bin Doc Zeitler. Bei einem Angriff auf den Hauptstadtflughafen der saudischen Hauptstadt Riad sind nach offiziellen Angaben 12 Menschen getötet worden. Mehr als 300 weitere wurden demnach verletzt. Zuletzt hatte die mit dem Iran verbündete Houthi-Miliz im Jemen ihre Angriffe auf das benachbarte Saudi-Arabien verstärkt und sich auch zu Anschlägen mit ballistischen Raketen auf den Flughafen von Riad und andere Einrichtungen bekannt. Es geht um viel Geld, auch für Deutschland. Wie soll der nächste langfristige EU-Haushalt ausgestattet werden? Über diese Frage spitzt sich der Streit gerade zu. Bundeskanzler Merz wies heute einen Kompromissvorschlag der irischen Ratspräsidentschaft als inakzeptabel zurück.
2: Es geht um einen künftigen EU-Haushalt für 7 Jahre. Die EU-Kommission schlägt dafür 1,8 Billionen Euro vor. Wichtige Nettozahlerländer wollen das um mehrere hundert Milliarden Euro kürzen, auch Deutschland. Am jüngsten Kompromissvorschlag aus Irland stört Kanzler Merz nicht nur, dass viel weniger gekürzt wird, als Deutschland gerne hätte, sondern auch in welchen Bereichen, etwa für Wettbewerbsfähigkeit, Forschung und Verteidigung, nicht aber in der Agrarpolitik und beim Finanzausgleich für wirtschaftlich schwächere Regionen der EU. Ronny Tochau, Nachrichtenredaktion.
1: Bundesjustizministerin Hubig will das Richtergesetz reformieren. Nächste Woche werde sie einen Gesetzentwurf vorlegen, sagte sie der Welt am Sonntag. Hubig will damit verhindern, dass Rechtsextremisten die Gerichte durch Wahl von Schöffen unterwandern.
3: Schöffen entscheiden an Gerichten mit. Eine juristische Ausbildung brauchen sie nicht. Trotzdem zählt ihre Stimme gleich viel wie die der Berufsrichter. Als Justizministerin Hubig die Reform ankündigte, sagte sie, es gebe Hinweise, dass sich zunehmend Kandidaten als Schöffen bewerben, die nicht mehr auf dem Boden der freiheitlich-demokratischen Grundordnung stünden. Es soll auch gezielte Aufrufe von rechtsextremen Kräften gegeben haben, um so Prozesse beeinflussen zu können. Gibt es Zweifel an der Verfassungstreue eines Bewerbers, soll das den Plänen nach künftig genauer geprüft werden, zum Beispiel über Social-Media-Profile. Ursula Winkler, Nachrichtenredaktion.
1: Zum Fußball. RB Leipzig hat sich im Abendspiel mit 6:0 gegen Eintracht Frankfurt durchgesetzt. Zuvor hatten sich der FC Bayern und Augsburg 2:2 unentschieden getrennt. Außerdem spielten Hoffenheim Hamburg 2:3, Mainz-Leverkusen 3:4, Union Berlin-Elversberg 1:0 und Paderborn-Stuttgart 0:2. Zum Wetter. Die aktuelle Vorhersage des Deutschen Wetterdienstes. Die Temperaturen fallen nachts auf Werte zwischen 10 und 4 Grad. Dazu gibt es an der Nordsee und an den Alpen noch Schauer und Gewitter. Ansonsten lockert die Wolkendecke gebietsweise auf. Morgen geht es dann mit dem wechselhaften Herbstwetter weiter. Es bleibt regnerisch und windig im Norden und in der Mitte. Im Süden gibt es etwas mehr Sonne, bei 12 bis 18 Grad maximal.
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4: Um 2:01, Achtung auf der A3 Frankfurt in Fahrt Richtung Köln. Zwischen Frankfurt Süd und dem Frankfurter Kreuz sind mehrere Personen auf der Fahrbahn. Bitte fahrt hier in beiden Richtungen besonders vorsichtig. Und mehr ist nicht los im FFH-Land. Und ich wünsche euch eine gute Fahrt.

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3: Ich bin Doc Zeitler. Bei einem Angriff auf den Hauptstadtflughafen der saudischen Hauptstadt Riad sind nach offiziellen Angaben 12 Menschen getötet worden. Mehr als 300 weitere wurden demnach verletzt. Zuletzt hatte die mit dem Iran verbündete Houthi-Miliz im Jemen ihre Angriffe auf das benachbarte Saudi-Arabien verstärkt und sich auch zu Anschlägen mit ballistischen Raketen auf den Flughafen von Riad und andere Einrichtungen bekannt. US-Präsident Trump hat sich nach eigenen Angaben mit Kreml-Chef Putin auf die Lieferung hunderttausender Tonnen Diesel geeinigt. Die USA heben dafür vorübergehend Sanktionen gegen russischen Diesel auf. Die Frage ist nun, welche Folgen kann Trumps Diesel-Deal mit Russland für die Preise haben, auch bei uns?
4: An deutschen Tankstellen werden sich die Preise durch Trumps Dieseldeal wohl kaum ändern. Das erwartet der Wirtschaftsverband Fuels und Energie. Denn in der EU gelte ja weiter ein Importverbot für russischen Diesel. Andere Ökonomen stimmen zu, auch weil die zugesagte Sofortmenge an Diesel zu gering sei, um einen großen Unterschied zu machen. Daten des Spritpreisportals Tankerkönig zeigen bisher auch keine Sprünge bei den Spritpreisen. Babette Büchner, Nachrichtenredaktion.
3: Es geht um viel Geld, auch für Deutschland. Wie soll der nächste langfristige EU-Haushalt ausgestattet werden? Über diese Frage spitzt sich der Streit gerade zu. Bundeskanzler Merz wies heute einen Kompromissvorschlag der irischen Ratspräsidentschaft als inakzeptabel zurück.
5: Es geht um einen künftigen EU-Haushalt für 7 Jahre. Die EU-Kommission schlägt dafür 1,8 Billionen Euro vor. Wichtige Nettozahlerländer wollen das um mehrere hundert Milliarden Euro kürzen, auch Deutschland. Am jüngsten Kompromissvorschlag aus Irland stört Kanzler Merz nicht nur, dass viel weniger gekürzt wird, als Deutschland gerne hätte, sondern auch in welchen Bereichen, etwa für Wettbewerbsfähigkeit, Forschung und Verteidigung, nicht aber in der Agrarpolitik und beim Finanzausgleich für wirtschaftlich schwächere Regionen der EU. Ronny Tochau, Nachrichtenredaktion.
3: Zum Fußball. RB Leipzig hat sich im Abendspiel mit 6:0 gegen Eintracht Frankfurt durchgesetzt. Zuvor hatten sich der FC Bayern und Augsburg 2:2 unentschieden getrennt. Außerdem spielten Hoffenheim Hamburg 2:3, Mainz Leverkusen 3:4, Union Berlin Elversberg 1:0 und Paderborn Stuttgart 0:2. Zum Wetter. Die aktuelle Vorhersage des Deutschen Wetterdienstes. Die Temperaturen fallen nachts auf Werte zwischen 10 und 4 Grad. Dazu gibt es an der Nordsee und an den Alpen noch Schauer und Gewitter. Ansonsten lockert die Wolkendecke gebietsweise auf. Morgen geht es dann mit dem wechselhaften Herbstwetter weiter. Es bleibt regnerisch und windig im Norden und in der Mitte. Im Süden gibt es etwas mehr Sonne, bei 12 bis 18 Grad maximal.
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6: Um 2:02, Achtung auf der A3 Köln in Fahrtrichtung Frankfurt. In der Abfahrt Limburg Süd liegen Trümmerteile nach einem Unfall auf der Fahrbahn. Bitte fahrt hier besonders vorsichtig. Außerdem die A7 Kassel in Fahrtrichtung Hannover. Eine Vollsperrung zwischen Hannmünden-Lutherberg und Hannmünden-Hedemünden wegen Reinigungsarbeiten. Bitte umfahrt hier das Gebiet weiträumig. Das waren alle Meldungen fürs FFH-Land bisher. Gute Fahrt wünsche ich. Und jetzt bekommt ihr Why Don't You Stay von Nico Santos auf die Ohren.